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1: Ich bin David Riemer. Die Union hat in einer neuen Umfrage leicht zugelegt, die AfD liegt aber weiter klar vorn. Das geht aus dem aktuellen Sonntagstrend des Instituts INSA für die Bild am Sonntag hervor.
2: Die Union verbessert sich im Vergleich zur Vorwoche um 1 Prozentpunkt auf 22%. Die AfD verliert zwar 1 Punkt, erreicht mit 28% aber weiterhin den höchsten Wert. Dahinter liegen SPD und Grüne mit jeweils 12% gleich auf. Die Linke legt 1 Punkt auf 11% zu und rückt damit an die beiden Parteien heran. FDP und BSW kämen unverändert auf jeweils 4% und würden den Einzug in den Bundestag erneut verpassen. Thomas Bleskin, Nachrichtenredaktion.
1: Nach der rund 12-stündigen Geiselnahme in einem Berliner Supermarkt hat die Polizei die Identität des mutmaßlichen Täters festgestellt. Er soll 29 Jahre alt sein, sagte ein Sprecher der Staatsanwaltschaft. Der Mann soll seit Freitagabend eine Mitarbeiterin eines Supermarktes im Berliner Süden als Geisel genommen haben. Gestern Morgen erfolgte schließlich der Zugriff der Polizei. Die Frau und der 29-Jährige blieben weitestgehend unverletzt. Die Staatsanwaltschaft entscheidet heute, ob der Mann einem Haftrichter vorgeführt wird. Verlorene Pakete, verspätete Briefe oder beschädigte Sendungen. Bei der Bundesnetzagentur sind im ersten Halbjahr fast 36.000 Beschwerden über Post- und Paketdienste eingegangen. Die meisten davon richten sich gegen den Marktführer DHL.
3: Wenn das Paket einfach nicht ankommt oder der wichtige Brief spurlos verschwindet, ärgern sich viele sehr schnell. Aber genau solche Fälle landen inzwischen deutlich häufiger bei der Bundesnetzagentur. Die Deutsche Post hält die höheren Beschwerdezahlen allerdings für wenig aussagekräftig. Grund sei vor allem das neue, deutlich einfachere Meldesystem. Auffällig ist aber auch, nach DHL sorgt vor allem der Paketdienst DPD für viele Beschwerden. Größere regionale Problemfälle hat die Bundesnetzagentur nicht festgestellt. Zoe Tassovali, Nachrichtenredaktion.
1: Noch 2 Siege bis zum großen Titeltraum. Dank Jude Bellingham steht England im Halbfinale der Fußball-WM und kann weiter auf den 2. Erfolg nach 1966 hoffen. Durch die Tore des Ex-Dortmunders besiegte das Team von Trainer Thomas Tuchel Norwegen mit 2:1 nach Verlängerung. Im Halbfinale trifft England auf den Gewinner der Partie zwischen Argentinien und der Schweiz.

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1: Ich bin David Riemer. Das US-Militär hat nach eigenen Angaben in der Nacht erneut Ziele im Iran angegriffen. Laut dem US-Regionalkommando war die Attacke eine Reaktion auf einen Angriff der iranischen Revolutionsgarden auf ein Containerschiff in der Straße von Hormuz. Ein Besatzungsmitglied wird vermisst, das Schiff ist schwer beschädigt. Die Revolutionsgarden sprechen dagegen von Warnschüssen und kündigten an, die Straße von Hormuz bis auf Weiteres geschlossen zu halten. Die Union hat in einer neuen Umfrage leicht zugelegt, die AfD liegt aber weiter klar vorn. Das geht aus dem aktuellen Sonntagstrend des Instituts INSA für die Bild am Sonntag hervor.
2: Die Union verbessert sich im Vergleich zur Vorwoche um 1 Prozentpunkt auf 22%. Die AfD verliert zwar 1 Punkt, erreicht mit 28% aber weiterhin den höchsten Wert. Dahinter liegen SPD und Grüne mit jeweils 12% gleich auf. Die Linke legt 1 Punkt auf 11% zu und rückt damit an die beiden Parteien heran. FDP und BSW kämen unverändert auf jeweils 4% und würden den Einzug in den Bundestag erneut verpassen. Thomas Bleskin, Nachrichtenredaktion.
1: Nach langem Ringen sind Milliardeneinsparungen besiegelt, die zu stabilen Krankenkassenbeiträgen führen sollen. Die Kommunen beklagen absehbare Konsequenzen, vor allem für Krankenhäuser.
3: Den Krankenhäusern drohen durch das Sparpaket zusätzliche Belastungen. Obwohl insbesondere die Landkreise und Städte schon heute Milliarden aufbringen müssten, um ihre Kliniken noch vor der Insolvenz zu bewahren, das sagte der Präsident des Deutschen Landkreistags, Achim Brötel, den Zeitungen der Funke Mediengruppe. Der Bund kam den Ländern zuletzt noch mit finanziellen Zugeständnissen entgegen, mit rund 550 Millionen Euro für die Krankenhäuser. Wer das am Ende bezahlen soll, ist noch unklar. Aber erstmal sollen die Krankenkassenbeiträge durch die Sparmaßnahmen stabil bleiben. Tine Klimach, Nachrichtenredaktion.
1: Norwegen mit Superstar Erling Haaland hat die Sensation verpasst und ist bei der Fußball-WM ausgeschieden. Die Skandinavier gingen im Viertelfinale gegen England zwar in Führung, die Engländer drehten aber das Spiel durch einen Doppelpack von Jude Bellingham. Am Ende stand es 2:1 nach Verlängerung für das Team von Trainer Thomas Tuchel. Im Halbfinale geht's für die Engländer nun gegen Argentinien oder die Schweiz.

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1: Ich bin David Riemer. Das US-Militär hat nach eigenen Angaben in der Nacht erneut Ziele im Iran angegriffen. Laut dem US-Regionalkommando war die Attacke eine Reaktion auf einen Angriff der iranischen Revolutionsgarden auf ein Containerschiff in der Straße von Hormuz. Die Revolutionsgarden sprechen dagegen von Warnschüssen und kündigten an, die Straße von Hormuz bis auf Weiteres geschlossen zu halten. Die Hausärzte prognostizieren deutliche Einschnitte in der Versorgung durch das Sparpaket für die gesetzliche Krankenversicherung. Wir werden jetzt massive Kürzungsprogramme in den Praxen fahren, das sagte der Vorsitzende des Hausärzteverbands Blumenthal-Bayer im Deutschlandfunk.
2: Die Patienten werden immer älter und dadurch auch immer mehr. Auch die Kosten für Personal und Mieten steigen immer weiter, so der Chef des Hausärzteverbandes Blumenthal-Bayer. Das sei für die Praxen nicht mehr zu schaffen. Auch gäbe es genug Hausärzte, die mit 63 Jahren sagten, wenn das kommt, da habe ich die Schnauze voll. Der Verbandschef sieht mit dem Sparpaket die einzelnen Bereiche unterschiedlich stark belastet. Besonders seien der ambulante Bereich betroffen, aber auch Kliniken. Nicht genug werde bei der Pharmabranche und den Krankenkassen gekürzt. Uli Reitinger, Nachrichtenredaktion.
1: Noch 2 Siege bis zum großen Titeltraum. Dank Jude Bellingham steht England im Halbfinale der Fußball-WM und kann weiter auf den zweiten Erfolg nach 1966 hoffen. Durch den Doppelpack des Ex-Dortmunders besiegte das Team von Trainer Thomas Tuchel Norwegen mit 2:1 nach Verlängerung. Im Halbfinale trifft England auf Argentinien oder die Schweiz. Und der Deutsche Fußballbund und Jürgen Klopp haben einen großen Schritt aufeinander zugemacht. Nach einem Treffen in New York sehen beide Seiten gute Chancen auf eine Einigung.
3: Nach Angaben des DFB wurden bei dem mehrstündigen Gespräch die wesentlichen Eckpunkte eines möglichen Vertrags abgestimmt. Die Verhandlungen sollen in der kommenden Woche fortgesetzt werden. Nach der Mitteilung sind beide Seiten zuversichtlich. Klopp gilt als Wunschkandidat für die Nachfolge von Julian Nagelsmann nach dem frühen WM-Aus der Nationalmannschaft. Bevor der 59-jährige Bundestrainer werden kann, muss allerdings noch sein bis 2029 laufender Vertrag mit Red Bull aufgelöst werden. Jan-Henner Reitze, Sportredaktion.
1: Noch offen ist allerdings eine Einigung mit Klopps Arbeitgeber Red Bull.
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2: Mit dem Song verbinde ich auf jeden Fall gute Laune und einfach Sommervibes und Party am Strand, am Wasser.

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1: Ich bin Uli Reitinger. Das US-Militär hat nach eigenen Angaben in der Nacht erneut Ziele im Iran angegriffen. Laut dem US-Regionalkommando war die Attacke eine Reaktion auf einen Angriff der iranischen Revolutionsgarden auf ein Containerschiff in der Straße von Hormuz.
2: Ein Besatzungsmitglied wird vermisst, das Schiff ist wegen eines Feuers und schwerer Schäden nicht mehr fahrbereit. Der Iran erklärte dagegen, Warnschüsse auf ein Schiff abgegeben zu haben, das die maritime Sicherheit gefährdet habe. Die Revolutionsgarden kündigten an, die Straße von Hormuz bis auf Weiteres zu schließen und mit weiteren Attacken zu reagieren, falls die USA erneut angreifen. Nach Angaben des Regionalkommandos ist es bereits die 3. Angriffswelle der USA gegen den Iran in dieser Woche. Eine Entspannung der Lage ist damit vorerst nicht in Sicht. David Riemer, Nachrichtenredaktion.
1: Im vergangenen Monat mit seiner extremen Hitzewelle sind bundesweit so viele Menschen ertrunken wie seit mehr als 20 Jahren in keinem Juni. Nach Angaben der Deutschen Lebensrettungsgesellschaft starben mindestens 99 Menschen. Besonders betroffen waren Männer und junge Menschen. Die Deutsche Lebensrettungsgesellschaft ruft dazu auf, Gefahren am Wasser nicht zu unterschätzen und riskante Aktionen zu vermeiden. Die Union hat in einer neuen Umfrage leicht zugelegt. Die AfD liegt aber weiter klar vorn. Das geht aus dem aktuellen Sonntagstrend des Instituts INSA für die Bild am Sonntag hervor.
3: Die Union verbessert sich im Vergleich zur Vorwoche um 1 Prozentpunkt auf 22%. Die AfD verliert zwar 1 Punkt, erreicht mit 28% aber weiterhin den höchsten Wert. Dahinter liegen SPD und Grüne mit jeweils 12% gleich auf. Die Linke legt 1 Punkt auf 11% zu und rückt damit an die beiden Parteien heran. FDP und BSW kämen unverändert auf jeweils 4% und würden den Einzug in den Bundestag erneut verpassen. Thomas Bleskin, Nachrichtenredaktion.
1: Zum Sport. Dank Jude Bellingham steht England im Halbfinale der Fußball-WM und kann weiter auf den 2. Erfolg nach 1966 hoffen. Durch die Tore des Ex-Dortmunders besiegte das Team von Trainer Thomas Tuchel Norwegen mit 2:1 nach Verlängerung. Norwegen war in der 36. Minute durch Schjelderup mit 1:0 in Führung gegangen, aber Bellingham drehte das Spiel. Im Halbfinale trifft England auf Argentinien, das sich gegen die Schweiz durchsetzen konnte.
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1: Ich bin Uli Reitinger. Nach nächtlichen Angriffen des US-Militärs gegen den Iran herrscht in mehreren mit den USA verbündeten Golfstaaten Alarm. In Bahrain ertönten in den frühen Morgenstunden die Warnsirenen. Die Bewohner wurden aufgerufen, einen sicheren Ort aufzusuchen. Die Vereinigten Arabischen Emirate gerieten unter Beschuss. Dort wurden Angriffe mit Raketen und Drohnen abgewehrt, teilte das Verteidigungsministerium mit. In Katar werden die Einwohner aufgefordert, zu Hause zu bleiben und sich von den Fenstern fernzuhalten. Seit 2003 sind in einem Juni noch nie so viele Menschen beim Baden ums Leben gekommen wie in diesem Jahr. Das geht aus aktuellen Zahlen der DLRG hervor. Bundesweit starben mindestens 99 Menschen.
2: 90% der Badetoten im Juni waren Männer, die meisten davon nicht älter als 30 Jahre. Laut DLRG überschätzen junge Männer oft ihre eigenen Fähigkeiten und bringen sich selbst in Gefahr. Häufig sind es unerwartete Strömungen, Temperaturunterschiede, schlechte Schwimmfähigkeiten und Sprünge in zu flache Gewässer, die zum Ertrinken führen. Die DLRG rät deshalb dringend, im besten Fall nicht allein schwimmen gehen, beim Baden auf Alkohol und andere Drogen verzichten und bitte nur bewachte Badestellen nutzen. Jonas Mikolajczak, Nachrichtenredaktion.
1: Ein Tempolimit von 130 auf deutschen Autobahnen könnte jedes Jahr 70 bis 90 Menschenleben retten. Zu diesem Ergebnis kommt eine neue Studie der Björn-Steiger-Stiftung. Demnach würde die Zahl der tödlichen Unfälle auf Autobahnen um bis zu 30% sinken.
3: Weniger Tempo, weniger schwere Unfälle. Genau das ist das Ergebnis dieser Studie. Sollte wirklich ein Tempolimit eingeführt werden, glauben die Forscher nicht, dass Autofahrer deshalb verstärkt auf Landstraßen ausweichen oder häufig im Stau stehen. Im Gegenteil, weil es seltener schwere Unfälle gäbe, könnten Sperrungen und Umleitungen sogar abnehmen. Über ein generelles Tempolimit wird hier in Deutschland schon seit Jahren sehr emotional diskutiert. Das Bundesverkehrsministerium lehnt es allerdings weiter ab. Zoe Tassovali, Nachrichtenredaktion.
1: Zum Sport. Bei der Fußball-Weltmeisterschaft steht jetzt auch das zweite Halbfinale fest. England trifft am Mittwoch auf Titelverteidiger Argentinien. Die Engländer hatten sich durch 2 Tore von Jude Bellingham mit 2:1 nach Verlängerung gegen Norwegen durchgesetzt. Auch das Spiel Argentinien gegen die Schweiz ging mit 1:1 in die Verlängerung. Julian Alvarez und Lautaro Martinez entschieden mit ihren späten Treffern die Partie. Endstand 3:1 für den amtierenden Weltmeister.
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0: Ja, ich wünsche euch einen schönen guten Morgen. Das stabile Sommerwochenende, das steht. Regen ist heute eher kein Thema. Der Hochsommer allerdings schon. 25 bis 31 Grad. An der Küste sorgt auflandiger Wind für eher angenehmere rund 20 Grad. Morgen zum Wochenstart viel Sonne, sommerlich warm bis heiß mit Höchstwerten wieder um die 30 Grad. Allerdings am Nachmittag mehr Wolken und einzelne Schauer oder Hitzegewitter. Das kann schon sein.
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2: Ich bin Uli Reitinger. Das US-Militär hat seine jüngste Angriffswelle gegen den Iran beendet. Die Attacke sei ein Vergeltungsschlag für den Angriff auf ein weiteres Handelsschiff in der Straße von Hormuz gewesen, teilte das US-Regionalkommando mit. Die US-Streitkräfte griffen demnach rund 140 iranische Militärziele an, Raketen- und Drohnenstellungen, Marineeinrichtungen, Munitionslager, Kommunikationsnetze und Küstenüberwachungsstandorte. Der Iran wiederum griff US-Militärbasen in mit den USA verbündeten Golfstaaten und in Jordanien an. Die Waldbrandgefahr in Deutschland nimmt weiter zu. Der Deutsche Wetterdienst erwartet für heute in mehreren Regionen die höchste Warnstufe. Besonders betroffen sind der Südwesten und Teile Berlins.
3: Nach der aktuellen Prognose gilt die höchste Waldbrandgefahrenstufe 5 vor allem entlang der Grenze zu Frankreich, im Süden Baden-Württembergs und für den Berliner Nordosten. In vielen weiteren Regionen, darunter großen Teilen Baden-Württembergs sowie Gebieten in Rheinland-Pfalz, Hessen, Bayern und Brandenburg, wird die zweithöchste Warnstufe erreicht. Der Deutsche Wetterdienst rät deshalb zu besonderer Vorsicht. Offenes Feuer und Rauchen im Wald sollten unbedingt vermieden werden. Thomas Pleskin, Nachrichtenredaktion.
2: Deutschland erlebt die nächste Hitzewelle. Bei der ersten im Juni sind mindestens 99 Menschen beim Baden ertrunken. Das meldet die Deutsche Lebensrettungsgesellschaft. Frage an den Kollegen Jonas Mikolajczak. Auf welche Regeln muss ich achten am Badesee und im Freibad?
4: Gerade wenn es heiß ist, muss man aufpassen. Also auf gar keinen Fall überhitzt ins Wasser springen, sondern sich vorher schrittweise abkühlen. Also zum Beispiel einfach die Arme vorher ins Wasser halten. Man sollte zudem auch nur dort baden, wo es erlaubt oder bewacht ist. Abseits kann es nämlich oft plötzliche und lebensgefährliche Strömungen und Temperaturunterschiede geben. Die DLRG appelliert außerdem vor allem an Jungs und Männer, sie sollen ihre Fähigkeiten realistisch einschätzen und auf riskante Aktionen verzichten. Auch Alkohol und andere Drogen, die sollten beim Badespaß vollkommen weggelassen werden.
2: Jonas Mikolajczak, vielen Dank. Zum Sport. Bei der Fußball-WM ist das Halbfinale komplett. Am Dienstag trifft Frankreich auf Spanien und am Mittwoch bekommt es England mit Argentinien zu tun. Die Engländer setzten sich gegen Norwegen durch einen Doppelpack von Jude Bellingham mit 2:1 nach Verlängerung durch. Titelverteidiger Argentinien gewann gegen die Schweiz mit 3:1 nach Verlängerung. Messi blieb diesmal ohne Tor.
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0: Guten Morgen, na? Habt ihr hoffentlich gut geschlafen? Denn der nächste Hochsommertag beginnt. Ihr macht das Frühstück, ich hab die Musik und ich wünsche euch eine gute Zeit, wo immer ihr seid und wo immer ihr uns hört.

0: Guten Morgen mit Levels, guten Morgen mit Avicii. Hier ist der Sonntag bei Antenne Niedersachsen. Und Tizi aus der Moin Show hat in der letzten Woche folgende Geschichte erlebt. Sie hat abends eine verletzte Ente gefunden und hat sie dann, und das ist großartig, in die Tierhochschule in Hannover gebracht, damit sie dort wieder versorgt werden kann, um wieder gesund zu werden. Yvonne Voges ist die Pressesprecherin der Tierärztlichen Hochschule, hat die Geschichte bei uns gehört und sich nach der Story gemeldet und der Moin Show von der tollen neuen App Wildtier SOS berichtet.
1: Mit dieser App kannst du eben direkt herausfinden, okay, ist das Tier, was ich gefunden habe, das Wildtier hilfsbedürftig? Mhm. Wenn ja, wo kann ich hinfahren, um das Tier versorgen zu lassen? Wie kümmere ich mich um das Tier? Also darf ich es anfassen? Mhm. Was muss ich beim Transport beachten? All diese Dinge klärt diese App. Die ist von Tierärztinnen und Tierärzten von uns und einem Biologen entwickelt worden. Mhm. Und ist so ein Guide für die erste Hilfe bei Wildtierfunden.
2: Das ist ja mega cool, weil ich stand gestern vor dieser verletzten Ente und dachte mir, wo rufe ich denn jetzt an?
1: Genau, und das hätte die App dir dann direkt verraten können.
3: Das ist eine tolle Hilfe. Ich habe nämlich gehört, dass viele Leute mit Igeln und mit Rehkitzen ankommen, die sie eigentlich in Ruhe lassen sollten. Genau. Aber sie sind eben unsicher und denken, muss ich unbedingt abgeben. Und genau das ist der Fehler.
1: Genau das. Und deswegen haben wir diese App entwickelt, weil bei uns in der Klinik natürlich sehr viele Tiere abgegeben werden und die Leute meinen es nur gut, aber manchmal ist es eben für das Tier dann doch nicht das Beste, weil gerade wenn so eine junge Drossel, die ein Ästling ist, also die kann auch nicht richtig fliegen, aber sieht eben so allein und hilfsbedürftig aus, wenn die bei uns abgegeben wird, ist sie der Natur entnommen, die Eltern können sich nicht mehr kümmern und dann müssen die eben von Menschenhand großgezogen werden und es ist natürlich viel schöner, wenn die in der Natur verbleiben, da wo sie eben auch hingehören.
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1: Die Aussichten für heute: Hochsommer im Land, 25 bis 31 Grad. Der Wind an der Küste sorgt für angenehmere Temperaturen. Auch morgen starten wir mit sommerlicher Hitze in die nächste Woche. Viel Sonne, warm bis heiß, um die 30 Grad. Am Nachmittag kann es einzelne Schauer oder kräftige Hitzegewitter geben.

Einen schönen guten Morgen, kurz nach 8:30, der Sonntag mit Antenne Niedersachsen. Lasst euch den ersten Kaffee oder Tee schmecken, genießt die Zeit und immer dabei eure Lieblingshits auf meiner Playlist.

0: Einen schönen Sonntag, hier ist Hakan Turan bei Antenne Niedersachsen mit dem Sound des Sommers. Camille Cabello und Havanna und der Sommerhit vor den Nachrichten heißt Kids und den habe ich gleich für euch. Guten Morgen.
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0: Es bleibt heute sehr sommerlich und sehr warm bis heiß. 25 bis 31 Grad erwarten wir am Nachmittag. Das Thermometer fliegt nach oben. Ohne Klimaanlage kann es wirklich unangenehm werden. Oder man übernachtet auch wieder im Keller. An der See durch den Wind angenehme rund 20 Grad. Morgen geht die Hitze und der Hochsommer weiter. Der Montag mit Höchstwerten um die 30 Grad. Bleibt vielerorts freundlich, aber am Nachmittag ziehen Wolken auf und es kann Hitzegewitter und einzelne kräftige Schauer geben.
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2: Ich bin Uli Reitinger. Irans Revolutionsgarden haben US-Militärbasen in mit den USA verbündeten Golfstaaten und in Jordanien angegriffen. Wie groß die Schäden sind, ist noch unklar. Das US-Militär griff seinerseits erneut Ziele im Iran an. Laut dem US-Regionalkommando war die Attacke eine Reaktion auf einen Angriff der iranischen Revolutionsgarden auf ein Containerschiff in der Straße von Hormuz.
3: Ein Besatzungsmitglied wird vermisst. Das Schiff ist wegen eines Feuers und schwerer Schäden nicht mehr fahrbereit. Der Iran erklärte dagegen, Warnschüsse auf ein Schiff abgegeben zu haben, das die maritime Sicherheit gefährdet habe. Die Revolutionsgarden kündigten an, die Straße von Hormuz bis auf Weiteres zu schließen und mit weiteren Attacken zu reagieren, falls die USA erneut angreifen. Nach Angaben des Regionalkommandos ist es bereits die dritte Angriffswelle der USA gegen den Iran in dieser Woche. Eine Entspannung der Lage ist damit vorerst nicht in Sicht. David Riemer, Nachrichtenredaktion.
2: Im vergangenen Monat sind bundesweit so viele Menschen ertrunken wie seit über 20 Jahren nicht mehr in einem Juni. Nach Angaben der Deutschen Lebensrettungsgesellschaft starben mindestens 99 Menschen. Besonders betroffen waren Männer und junge Menschen. Die Lebensretter rufen dazu auf, Gefahren am Wasser nicht zu unterschätzen und riskante Aktionen zu vermeiden. Ein Tempolimit von 130 km/h auf deutschen Autobahnen könnte jedes Jahr 70 bis 90 Menschenleben retten. Zu diesem Ergebnis kommt eine neue Studie der Björn-Steiger-Stiftung.
4: Weniger Tempo, weniger schwere Unfälle. Genau das ist das Ergebnis dieser Studie. Sollte wirklich ein Tempolimit eingeführt werden, glauben die Forscher nicht, dass Autofahrer deshalb verstärkt auf Landstraßen ausweichen oder häufig im Stau stehen. Im Gegenteil, weil es seltener schwere Unfälle gäbe, könnten Sperrungen und Umleitungen sogar abnehmen. Über ein generelles Tempolimit wird hier in Deutschland schon seit Jahren sehr emotional diskutiert. Das Bundesverkehrsministerium lehnt es allerdings weiter ab. Zoe Tassovali, Nachrichtenredaktion.
2: Und noch zum Sport. Bei der Fußball-WM steht das komplette Halbfinale fest. Am Dienstag trifft Frankreich auf Spanien und seit ein paar Stunden wissen wir, am Mittwoch bekommt es England mit Argentinien zu tun. Die Engländer setzten sich durch 2 Treffer von Jude Bellingham mit 2:1 nach Verlängerung gegen Norwegen durch. Argentinien gewann gegen die Schweiz mit 3:1 nach Verlängerung.
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0: Guten Morgen, es ist erst kurz vor 9, einen schönen Sonntag für euch und ich habe gleich einen wunderbaren Freizeittipp

0: Sonntagmorgen, kurz nach neun. Ich wünsche euch einen schönen Tag mit Antenne Niedersachsen. Und bei diesen Temperaturen freuen wir uns alle über ein bisschen Abkühlung. Darf auch gerne ein wenig mehr sein. Geht heute ganz gut beim Kids Ice Festival am Dümmer oder beim See- und Sommerfest im Waldbadsee in Clausthal-Zillerfeld. Da gibt's ein großes Programm an Land und im Wasser. Zum Beispiel ein 30 Meter langer Ninja-Parcours und Bubble Soccer. Dazu Wasserlaufbälle, SUPs und Schlauchboote. Und die werden auch für Wettbewerbe genutzt. Dann treten Zweier- und Vierer-Teams in Schlauchbooten gegen die Zeit an. Und dabei wurden schon einige kuriose Gestalten gesichtet. Veranstalterin ist Katharina Dundler.
1: Wir hatten mal ein Team dabei, das komplett als Einhorn verkleidet gestartet ist. Und das sah echt schon richtig witzig aus. Und die haben sich natürlich auch entsprechend angefeuert mit Einhorn nach vorn und solche Sprüchen. Und das war schon echt cool. Und das hat so Spaß gemacht, dass wir dann gesagt haben, okay, wir bieten die Schlauchbootregatta auf jeden Fall auch weiter an, weil das einfach ein cooler Wettbewerb ist.
0: Gute Idee, Daumen hoch. Und auch die Kleinsten dürfen beim Wettbewerb mitmachen.
1: Für Kids gibt es natürlich dann auch ein Kinderpaddel. Wir haben die großen Paddel für Erwachsene, damit das Boot so richtig vorankommt. Aber wenn auch ein kleiner Teilnehmer mithelfen möchte, dann haben wir da ein Kinderpaddel im Petto, mit dem es dann auch losgehen kann.
0: Läuft. Danke, Katharina. Viel Spaß euch beim See- und Sommerfest im Waldbadsee in Clausthal-Zellerfeld. Heute von 11 bis 18 Uhr.
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1: Es bleibt sehr heiß. 25 bis 31 Grad. Wen wundert's? Ein sehr stabiles Sommerwochenende geht weiter. Der Sonntag bringt nur an der Küste. Da spielt der Wind eine Rolle. Angenehme rund 20 Grad. Morgen nach einer sehr warmen Nacht wieder viel Sonne und heiß bis 30 Grad. Allerdings am Nachmittag kann es einzelne Schauer oder Hitzegewitter geben. Wen wundert's? Der Sommer, er bleibt weiterhin in Niedersachsen und es bleibt auch in der neuen Woche sehr warm.

0: Song denke ich an Feiern als Stadtfest.
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0: Schöne Erinnerungen auf ewig an die 80er mit Survivor und Burning Heart. Der Sonntag mit Antenne Niedersachsen und Michael Schulte und Rehab gibt's gleich für euch auf meiner Playlist mit Waterfall. Oh, den wünsche ich mir bei diesem Wetter heute auch. Geht euch vielleicht genauso.
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2: Warum heißt der Papst auch Pontifex? Das ist unsere Religionsfrage der Woche, wie immer an Theologe Professor Dr. Wolfgang Reinbold aus Hannover.
3: Das ist einer der vielen, vielen offiziellen Titel des Papstes, auf Latein offiziell Summus Pontifex Ecclesiae Universalis, also höchster Pontifex der Weltkirche, kurz oft auch Pontifex Maximus, oberster, höchster Pontifex.
2: Jetzt haben Sie es beide Male aber nicht übersetzt.
3: Genau, ja. Weil das nicht ganz klar ist, beziehungsweise die wissenschaftliche Erklärung ist eine andere als die, die man üblicherweise hört. Üblicherweise sagt man, es kommt von Pons Brücke und Fackere machen, also Brücken machen, Brückenbauer. Dann wäre es eine Bezeichnung für Leute, die sich um die Brücken über den Fluss Tiber kümmern, der ja mitten durch Rom fließt. Das ist eine sehr alte Deutung, aber ob sie stimmt, ist sehr fraglich. Die moderne Wissenschaft sagt, dagegen spricht vor allem, dass diese Leute im alten Rom keine Ingenieure waren, sondern Priester. Also der Pontifex Maximus ist in Rom der höchste Priester, der sich um alles kümmert, was für die römische Religion wichtig ist. Und deshalb übersetzt man heute das Wort in der Wissenschaft meistens mit Wegebereiter. Man kann salopp im Deutschen sagen, diese Leute wissen, wo es lang geht.
2: Und wie kommt es dann, dass der Papst sich auch so nennt?
3: Weil er den Titel übernommen hat. Der höchste römische Priester hieß so und der Papst heißt auch so.
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0: Kygo und Whitney Houston und Higher Love. Euer nächster Lieblings-Sommerhit vor den News steht bereit. Give it up! Yeah, Casey and the Sunshine Band hier bei Antenne Niedersachsen.
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1: Ja, die Aussichten für heute ist schnell erzählt. Hochsommer im Land, 25 bis 31 Grad. An der Küste wird es kühler, der Wind spielt da eine Rolle. Die Nächte sind warm, tropisch warm und auch morgen viel Sonne und sommerliche Hitze mit Höchstwerten um die 30 Grad. Diese Marke wird oft locker geknackt. Allerdings kann es wegen der großen Hitze am Nachmittag einzelne kräftige Schauer und Wärmegewitter geben.
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3: Ich bin Uli Reitinger. Der Iran-Krieg ist wieder in vollem Gange. Das US-Militär hat nach eigenen Angaben rund 140 iranische Militärziele mit Präzisionsmunition angegriffen, darunter Raketen- und Drohnenstellungen, Marineeinrichtungen, Munitionslager, Kommunikationsnetze und Küstenüberwachungsstandorte. Der Iran hat die Straße von Hormuz erneut gesperrt und US-Militärbasen in mehreren Golfstaaten und in Jordanien angegriffen. Seit 2003 sind in einem Juni noch nie so viele Menschen beim Baden ums Leben gekommen wie in diesem Jahr. Das geht aus aktuellen Zahlen der Deutschen Lebensrettungsgesellschaft hervor. Demnach starben bundesweit mindestens 99 Menschen.
4: 90% der Badetoten im Juni waren Männer, die meisten davon nicht älter als 30 Jahre. Laut DLRG überschätzen junge Männer oft ihre eigenen Fähigkeiten und bringen sich selbst in Gefahr. Häufig sind es unerwartete Strömungen, Temperaturunterschiede, schlechte Schwimmfähigkeiten und Sprünge in zu flache Gewässer, die zum Ertrinken führen. Die DLRG rät deshalb dringend, im besten Fall nicht allein schwimmen gehen, beim Baden auf Alkohol und andere Drogen verzichten und bitte nur bewachte Badestellen nutzen. Jonas Mikolajczak, Nachrichtenredaktion.
3: Die Waldbrandgefahr nimmt weiter zu in Deutschland. Der Deutsche Wetterdienst erwartet für heute in mehreren Regionen die höchste Warnstufe. Besonders betroffen sind der Südwesten und Teile Berlins.
5: Nach der aktuellen Prognose gilt die höchste Waldbrandgefahrenstufe 5 vor allem entlang der Grenze zu Frankreich, im Süden Baden-Württembergs und für den Berliner Nordosten. In vielen weiteren Regionen, darunter großen Teilen Baden-Württembergs sowie Gebieten in Rheinland-Pfalz, Hessen, Bayern und Brandenburg, wird die zweithöchste Warnstufe erreicht. Der Deutsche Wetterdienst rät deshalb zu besonderer Vorsicht. Offenes Feuer und Rauchen im Wald sollten unbedingt vermieden werden. Thomas Pleskin, Nachrichtenredaktion.
3: Zum Sport. Bei der Fußball-Weltmeisterschaft stehen die letzten 4 Mannschaften fest. Im ersten Halbfinale spielen am Dienstag Frankreich und Spanien gegeneinander. Am Mittwoch trifft England auf Titelverteidiger Argentinien. Die Engländer haben Norwegen mit 2:1 nach Verlängerung besiegt, durch 2 Tore von Jude Bellingham. Auch Argentinien musste gegen die Schweiz in die Verlängerung. Am Ende gewann das Team von Lionel Messi mit 3:1.
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1: Und in der letzten Woche gab es einen wirklich schönen Moment in eurer Moin Show. Den holen wir gleich nochmal zurück. Guten Morgen, es ist

0: Großartiger Song, macht immer gute Laune. Jason Derulo auf meiner Playlist der Sonntag bei Antenne Niedersachsen gleich mit frischer neuer Musik von Ray Dalton. Und das ist mal ein Ferienwetterchen. Die Kids haben frei und machen alles, für was sie sonst keine Zeit haben. Auch die Moin Show hatte in dieser Woche Ferienbesuch im Studio. Die 9-jährige Sarah wollte so gerne mal bei Tiziana im Studio vorbeischauen. Gefragt, getan, gemacht und wie es sich für einen ordentlichen Ferienbesuch gehört, wurde auch ein bisschen Quatsch gemacht. Ein kleiner Telefonstreich beim Schwimmbad war nämlich auch mit dabei. Aber hört selbst.
1: Ecklinger Bad Biermann, schönen guten Morgen.
2: Hallo, hier sind Tizi und Sarah.
1: Hallo.
3: Hallo. Wir wollten nur sagen, wir kommen heute doch nicht schwimmen zu euch.
1: Ach.
3: Ja, wir schaffen es.
1: Das ist ja schade.
3: Ja, wir schaffen es leider zeitlich nicht, deswegen bleibt eine Bahn dann frei.
1: Und okay, wunderbar.
3: Jemand anders kann dann eine Pommes mehr essen.
1: Sehr gut. Nett, dass er Bescheid sagt.
2: Ja. Dann noch also wir wären ja gerne gekommen, aber es geht halt ja. Leider nicht.
1: Ja. Man kann auch was anderes Schönes machen, ne?
3: Ja.
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1: Regen ist heute kein Thema. Der Hochsommer ist da und es wird wieder sehr heiß. 25 bis 31 Grad. Mit Ausnahme, je weiter man an die Küste kommt, wird es angenehmer. Da spielt der Wind eine Rolle und da erwarten wir rund 20 Grad. Morgen nach einer warmen bis sommerlich heißen Nacht viel Sonne zum Wochenstart. Höchstwerte erneut um die 30 Grad. Am Nachmittag ziehen Quellwolken auf und es kann hier und da wieder lokal sehr unterschiedlich einzelne Schauer und kräftige Hitzegewitter geben.
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0: Sommer im Land und die richtige Musik dazu im Radio. Nick Kershaw und I Won't Let the Sun Go Down on Me. Hier ist Hakan Turan, moin. Der Sonntag mit Antenne Niedersachsen. Ava Max kommt gleich und Spot a Fake. Ich wünsche euch einen wunderbaren Tag, wo immer ihr seid und wo immer ihr uns hört.
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2: Mit Henning Lühr und dem Hit From Heaven. Wir lesen zwischen den Zeilen der großen Hits heute Miley Cyrus Hit End of the World.
3: Let's pretend it's not the end of the world.
2: Lass uns tun, als ob es nicht das Ende der Welt wäre. Ja, die kleinen und großen Katastrophen des Lebens oder die, die uns täglich aus den Nachrichten um die Ohren ballern und sehr bedrohlich wirken. Die können wir zwar nicht ändern, sollten uns aber auch davor hüten, dass sie nicht unser Denken und Handeln beeinflussen. Ein Song, über den sich herrlich philosophieren lässt.

Du denkst über die Zukunft nach, so als ob sie schon dir gehören würde. Zeig mir mal, wie du mich halten würdest, wenn es morgen ganz sicher nicht gäbe. Das klingt schon ziemlich düster, aber der Song steckt voller Hoffnung und Zuversicht. Wenn es denn mal wieder nicht rund läuft oder uns die großen Krisen dieser Welt einholen, hilft mir Ablenkung, anstatt lange nachzudenken und ins Grübeln zu verfallen. Oder mit Miley Cyrus Worten, lass uns so tun, als wäre es nicht das Ende der Welt. Let's pretend it's not the end of the world. Ich verstehe den Song so ein bisschen als Appell, im Hier und Jetzt zu leben und das Leben in vollen Zügen zu genießen, selbst wenn die Welt um uns herum zusammenzubrechen scheint. Nehmt alles bewusst wahr, gerade weil die Zukunft so viele Unsicherheiten bereithält. Ich gebe zu, der Titel des Songs ist ja etwas düster, lädt aber genauso ein zum Mitsingen und Tanzen. Hier ist unser Hit from Heaven, Miley Cyrus, End of the World.

0: Das ist unser Freund Nico Santos. War ein tolles Konzert am Strand und Like I Love You. Der Sonntag mit Antenne Niedersachsen. Moin, Hakan Turan hier. Und der Sommerhit vor den News um 5:05 heißt Live.
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1: Der Hochsommer im Land und heute der Sonntag macht da keine Ausnahme. Es geht weiter mit der Hitze in Niedersachsen. 25 bis 31 Grad. An der See wird es angenehmer, durch den Wind nur rund 20 Grad. Die Nächte bleiben sommerlich warm und auch morgen zum Wochenstart erwarten wir wieder Höchstwerte um die 30 Grad. Allerdings durch die große Hitze und die Trockenheit. Am Nachmittag kann es einzelne Schauer oder Hitzegewitter am Montag geben.
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3: Ich bin Uli Reitinger. Der Iran hat nach eigenen Angaben US-Militärbasen in mehreren Golfstaaten und in Jordanien angegriffen. Zuvor hatten die USA bereits das dritte Mal binnen einer Woche Ziele im Iran bombardiert. Auslöser war ein iranischer Angriff auf ein Containerschiff in der Straße von Hormuz.
4: Als Reaktion haben die iranischen Revolutionsgarden nach eigenen Angaben erneut die Straße von Hormuz als gesperrt erklärt. Dies hatte sich bereits im Krieg als mächtiges Druckmittel für die iranische Führung erwiesen. Vermittlerstaaten in der Region sind unterdessen bemüht, die Kriegsparteien wieder auf den diplomatischen Weg zu führen. Gespräche im Oman über die künftige Verwaltung der Meerenge endeten am Samstag zunächst ohne Durchbruch. Aus Teheran, Arne Bentsch.
3: Ein Tempolimit auf deutschen Autobahnen könnte einer Studie zufolge die Zahl der Unfallopfer um bis zu 90 pro Jahr senken. Bei einer Maximalgeschwindigkeit von 130 km/h wären es 25-30% weniger Getötete auf Bundesautobahnen, heißt es von der Björn-Steiger-Stiftung. Ein generelles Tempolimit ist seit langem in der politischen Debatte. Das Verkehrsministerium lehnt es ab. Viele Verbände sprechen sich dafür aus. Nach der rund 12-stündigen Geiselnahme in einem Berliner Supermarkt hat die Polizei die Identität des mutmaßlichen Täters festgestellt. Der Mann ist 29 Jahre alt und besitzt die türkische Staatsangehörigkeit. Er soll am Freitagabend eine Mitarbeiterin eines Supermarktes im Berliner Süden als Geisel genommen haben. Und noch zum Sport. Alexander Zverev steht zum ersten Mal im Finale von Wimbledon. Der Hamburger trifft heute Nachmittag auf den Weltranglisten ersten Jannik Sinner.
5: Mit einem Sieg wäre Zverev der erste deutsche Wimbledon-Champion seit Michael Stich 1991. Im Halbfinale hatte er sich souverän in 3 Sätzen gegen den Briten Arthur Ferry durchgesetzt. Jannik Sinner besiegte anschließend Novak Djokovic ebenfalls glatt in 3 Sätzen. Für Zverev wäre es nach seinem Triumph bei den French Open vor gut einem Monat bereits der 2. Grand-Slam-Titel in diesem Jahr. Allerdings spricht die jüngste Bilanz für Sinner. Die vergangenen 9 Duelle gegen den Südtiroler hat Zverev allesamt verloren. Thomas Pleskin, Sportredaktion.
3: Und noch kurz zur Fußball-WM. Argentinien hat das letzte Viertelfinale mit 3:1 nach Verlängerung gegen die Schweiz gewonnen und trifft am Mittwoch im Halbfinale auf England. Das andere Halbfinale bestreiten am Dienstag Frankreich und Spanien.
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1: Moin, es ist 11:15 und ich finde, gerade in der Musik, da braucht es Melancholie. Und sie ist eine dieser neuen Heldinnen, die das richtig gut rüberbringt. Holly Humberstone und To Love Somebody.

Den Song feiere ich bis heute. Regard und Ride It auf meiner Playlist. Hier ist Hakan Turan. Einen schönen Sonntagvormittag. Und die Musik hört bei uns nie auf. Kate Bush, Max Giesinger und Olivia Dean und Man I Need. Das ist der Sound in eurem Radio hier auf Antenne Niedersachsen.

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9: Die Aussichten für heute: Hochsommer im Land, 25 bis 31 Grad. Der Wind an der Küste sorgt für angenehmere Temperaturen. Auch morgen starten wir mit sommerlicher Hitze in die nächste Woche. Viel Sonne, warm bis heiß, um die 30 Grad. Am Nachmittag kann es einzelne Schauer oder kräftige Hitzegewitter geben.
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0: Wir sind damit aufgewachsen mit dem großartigen Paul Young und Come Back and Stay. Die Playlist immer Lieblingshits für euch hier bei Antenne Niedersachsen. Und ich wünsche euch einen schönen Sonntag.
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2: Wie wird man glücklich? An sonnigen Urlaubstagen scheint die Antwort einfach. Im Alltagstrott muss ich darüber manchmal nachdenken. Wofür stehe ich morgens auf? Für meine Familie, meinen Job, Termine und Haushalt, Verabredungen, auf die ich mich freue, klar. Aber ist das der Sinn meines Lebens? Als Christin glaube ich, dass ich meinen Sinn nicht selbst suchen muss wie einen verlorenen Schlüssel. Er ist da, weil Gott mich gewollt hat. Punkt. Mein Leben, jeden neuen Tag, den ich erlebe. Aber was mache ich nun damit? Von einem Sinnforscher habe ich gelernt, ich kann mich fragen, wofür lohnt es sich, in diesen Tag zu gehen? Wofür lohnt sich mein nächster Atemzug? Für den Schmetterling vor dem Fenster? Für die Musik im Auto, bei der ich laut mitsinge? Der Vorfreude auf die Kaffeepause und das Gespräch mit den lustigen Kollegen? Vielleicht ist der Sinn des Lebens das Leben selbst, geschaffen von Gott, in so vielen Facetten. Und wir sind da, um es bewusst und dankbar zu leben, es zu gestalten, es zu feiern. Kerstin Mühlmann aus der Evangelischen Kirchenredaktion.

0: Fading auf meiner Playlist. Der Sonntag mit Antenne Niedersachsen. Mein Vormittag geht zu Ende. Ich wünsche euch eine gute Zeit. Und jetzt wird es gleich richtig großartig. Sarà perché ti amo. Ricky e Poveri. Euer nächster Lieblingssommerhit vor den Nachrichten um 11:55. Ich wünsche euch noch einen schönen Sonntag. Und viel Spaß.
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0: Viel Sonne gibt's bei uns in Niedersachsen. Richtig sommerlicher Sonntag. Nur an der Nordsee und im Nordwesten. Da können später noch mal ein paar mehr Wolken durchziehen. Auch so ein bisschen Nebel. Im Binnenland, da klettern die Temperaturen so auf angenehme 25 bis 31 Grad. An der Küste nur so bis 20 Grad. Ja, und der Montag, der startet dann auch erstmal örtlich mit ein bisschen Nebel. Dazu aber doch eher meistens freundlich und sonnig. Und in vielen Landesteilen steigt auch wieder die Temperaturen. Dazu kannst dann auch so rund um Hannover, Braunschweig und Göttingen gegen Nachmittag dann leicht Schauer und vielleicht auch nochmal einzelne Gewitter geben, die auch nochmal ein bisschen kräftiger ausfallen können.
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3: Ich bin Uli Reitinger. Die USA und der Iran überziehen sich wieder gegenseitig mit Angriffen. Das US-Militär hat nach eigenen Angaben rund 140 iranische Militärziele mit Präzisionsmunition angegriffen, darunter Raketen- und Drohnenstellungen, Marineeinrichtungen, Munitionslager, Kommunikationsnetze und Küstenüberwachungsstandorte. Der Iran hat die Straße von Hormuz erneut gesperrt und US-Militärbasen in mehreren Golfstaaten und in Jordanien angegriffen. Die notorische Unpünktlichkeit der Bahn nervt viele. Schuld daran ist unter anderem das vernachlässigte Schienennetz. Verkehrsminister Patrick Schnieder sieht aber auch den Bahnkonzern selbst in der Pflicht. Dieser müsse seine eigenen Abläufe optimieren, sagte Schnieder der deutschen Presseagentur.
4: Allein Investitionen machen die Bahn nicht pünktlicher. Der Konzern muss auch intern schneller werden, sagt Schnieder. Wenn etwa die Zeit knapp wird, einen Zug zu reinigen, weil dieser Verspätung hatte, dann müsse auf die Schnelle der Personaleinsatz verstärkt werden, um ihn wieder pünktlich auf die Schiene zu schicken. Im Juni waren gerade mal noch die Hälfte der Fernzüge pünktlich. Tanja Wagner, Nachrichtenredaktion.
3: Deutschland erlebt die nächste Hitzewelle. Bei der ersten im Juni sind mindestens 99 Menschen beim Baden ertrunken. Das meldet die Deutsche Lebensrettungsgesellschaft. Frage an den Kollegen Jonas Mikulajczak. Auf welche Regeln muss ich achten am Badesee und im Freibad?
5: Gerade wenn es heiß ist, muss man aufpassen. Also auf gar keinen Fall überhitzt ins Wasser springen, sondern sich vorher schrittweise abkühlen. Also zum Beispiel einfach die Arme vorher ins Wasser halten. Man sollte zudem auch nur dort baden, wo es erlaubt oder bewacht ist. Abseits kann es nämlich oft plötzliche und lebensgefährliche Strömungen und Temperaturunterschiede geben. Die DLRG appelliert außerdem vor allem an Jungs und Männer, sie sollen ihre Fähigkeiten realistisch einschätzen und auf riskante Aktionen verzichten. Auch Alkohol und andere Drogen, die sollten beim Badespaß vollkommen weggelassen werden.
3: Jonas Mikulajczak, vielen Dank. Die Feuerwehren dringen auf mehr Investitionen in Fahrzeuge und Technik, um noch besser gegen Feuer in Wäldern und im Gelände gewappnet zu sein. Wir laufen noch immer hinterher, insbesondere Spezialfahrzeuge könnten wir mehr gebrauchen, sagte der Präsident des Deutschen Feuerwehrverbands Karl-Heinz Banse der Deutschen Presseagentur. In den letzten Jahren sei allerdings schon sehr viel angeschafft worden. Die Waldbrandgefahr steigt derzeit wieder wegen der anhaltenden Trockenheit.
0: Die Antenne Niedersachsen Storm Blitzer Service. A1 Bremen Osnabrück. Vor der Baustelle stockt es ab Neunkirchenförden knapp 50 Minuten länger. In der Gegenrichtung ab Osnabrück Hafen 21 Minuten plus. Die A1 Lübeck in Richtung Bremen zwischen Hamburg-Mofleth und dem Horster Dreieck dauert es eine knappe halbe Stunde länger. Und auf der A7 Hamburg Richtung Hannover zwischen Berghof und Mellendorf, da läuft eine Unfallaufnahme und es liegen auch noch Fahrzeugteile auf der Fahrbahn. A7 Hamburg Richtung Hannover ab Schneverdingen braucht jetzt 20 Minuten länger und auf der A7 Hannover in Richtung Hamburg ab dem Walsroder Dreieck auch 20 Minuten plus. Die A31 Emsland Richtung Nordrhein-Westfalen ab Geeste vor der Baustelle eine halbe Stunde länger. Die B209 Hohnsdorf Bundesstraße zwischen Basedow-Weg und dem Ortsausgang ist wegen einer Bergung gesperrt und auf der B243 Seesen Richtung Hildesheim zwischen Bornhausen und Rüden läuft die Unfallaufnahme und bei der Elbfähre Richtung Schleswig-Holstein braucht ihr aktuell eine Stunde länger. Gute Fahrt!
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0: Hey, das Wetter macht Lust, rauszugehen. Und vielleicht habt ihr auch schon richtig guten Plan, was ihr heute anstellen möchtet.
7: Ich könnte da noch eine kleine Alternative mit Zeitreise ins Mittelalter beisteuern. Gleich in 10 Minuten, dazu nur Lieblingshits von David Guetta. Und hier ist jetzt aber erstmal One Republic mit Need Your Love bei Antenne Niedersachsen.

0: Raus aus der Bar, rein in den Sonntag. Antenne Niedersachsen ist hier. Ich wünsche euch ein richtig super schönes Sommerwochenende. Tobias überall hier. In Steinhude ist Shantycore Festival angesagt. In Georgsmarienhütten ist Sommerfestival für Kids. Und beim Schöninger Schlossspektakel im Landkreis Helmstedt, da reist ihr ins Mittelalter. Und zwar wirklich mit allem Zip und Zap, was dazugehört. Gewürz- und Kräuterhändler, Schmiedemeister, Schmuckhändler und Organisator Olaf Schulz. Ein besonderes Highlight sind die Savyker.
1: Das sind früher die Leute, die für die Ritter die Kettenhemden hergestellt haben. Aus diesen ganz kleinen, feinen Ringen entstehen ja diese Kettenhemden. Das sind tausende kleine Ringe, die da zusammengeführt werden müssen. Und das ist ein Savyker. Der ist hier vor Ort und zeigt das auch, wie diese kleinen Ringe zusammengepuzzelt werden. Das ist eine ganz, ganz mühselige Arbeit, bis so ein langes, großes Kettenhemd entstanden ist. Das ist ein ganz, ganz tolles Handwerk.
0: Also ganz viel Spaß heute noch bis 18 Uhr beim Schöninger Schlossspektakel im Landkreis Helmstedt.
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9: Schauen wir auf die aktuellen Temperaturen bei euch vor der Haustür gemessen. 21 Grad sind es in Aurich, 25 bereits in Celle und 26 in Nordheim. Maximal werden es heute noch bis 31 Grad an der Küste. Da bleibt es dann eher so um die 21 Grad. Und dazu jede Menge Sonnenschein. Nur an der Nordsee, da ziehen immer mal wieder ein paar mehr Wolken. Teilweise auch noch ein bisschen Nebel durch. Für Montag wird es dann auch

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1: A1, Bremen Richtung Osnabrück, vor der Baustelle ab Neukirchen-Förden braucht ihr aktuell eine Dreiviertelstunde länger. In der Gegenrichtung ab Osnabrück-Hafen sind es 23 Minuten. A7, Hamburg Richtung Hannover, zwischen Berghof und Mellendorf, da läuft die Unfallaufnahme. Hier liegen Fahrzeugteile auf der Fahrbahn. A7, Hamburg Richtung Hannover, zwischen Schneverding und Dorfmark braucht ihr 25 Minuten länger. Auf der R28, leer Richtung Oldenburg, zwischen Apen-Remels und Westerstede-West liegen Gegenstände auf der Fahrbahn. Fahrt dort vorsichtig. A31, Emsland Richtung Nordrhein-Westfalen, ab Geeste braucht ihr eine halbe Stunde länger vor der Baustelle. Die B209, Hohnsdorf, Bundesstraße zwischen Basedow-Weg und dem Ortsausgang ist wegen einer Bergung gesperrt. Und bei der Elbfähre Glückstadt-Wischhafen Richtung Schleswig-Holstein braucht ihr aktuell 2,5 Stunden länger. Gute und sichere Fahrt.
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LaBouche aus 1994 mit Sweet Dreams. Den ein oder anderen wecken wir jetzt auch vielleicht gerade auf. Euch einen wunderschönen Sonntagnachmittag hier bei Antenne Niedersachsen. Ich sag's euch, die Augen sind ein bisschen kleiner als sonst heute. Ihr seid da definitiv nicht alleine. Ich glaube, ja, das ist Land auf, Land ab. Einige, die Nacht durchgemacht haben und wieder ein bisschen länger durchgehalten haben, als es eigentlich nötig gewesen wäre. WM eben. Wetter passt ja Gott sei Dank wenigstens, um den Kreislauf langsam wieder einzusammeln, mit Kaffee in der einen Hand und vielleicht ein Kaltgetränk in der anderen Hand wieder anzukurbeln. Denn heute Nacht war wieder einiges los. England hat Norwegen mit 2:1 nach Verlängerung geschlagen und Argentinien setzte sich mit 3:1 ebenfalls nach Verlängerung gegen die Schweiz durch. Ja, und damit ist das Halbfinale jetzt komplett. Dienstag und Mittwoch stehen die Halbfinals an mit Frankreich gegen Spanien und England gegen Argentinien, bevor es dann am Sonntag, 19. Juli, dann das große WM-Finale steigt und wir uns dann nicht mehr die Nächte um die Ohren hauen müssen. Und dazu habe ich jetzt für euch genau das Richtige. Für diesen leicht verpeilten, sonnigen Sonntag zwischen Müdigkeit und guter Laune. Hier kommt ein Song für alle, die letzte Nacht vielleicht ein bisschen zu lange wach waren und trotzdem heute schon wieder in Richtung Himmel schauen.

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3: Antenne Niedersachsen, an eurem Sonntag gleich der Lieblingshit vor den Nachrichten kommt vom Wham und nein, es ist nicht Last Christmas. Die haben auch noch was anderes gemacht.
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1: Heute gibt's Sonne satt, perfekt für den Ausflug ins Grüne oder an den nächsten Badesee. Nur an der Küste und etwa so bei Cuxhaven, da kann es immer mal wieder ein kleines bisschen grauer und nebliger sein. Ansonsten bleibt es aber auf jeden Fall trocken bei 25 bis 31 Grad. Im Landesinneren, so an der See, sind es so maximal 20 Grad. Morgen dann erstmal zum Tagesbeginn ein bisschen Frühnebel, der lichtet sich zeitig und dann wird's freundlich. Nachmittags gibt's dann ein Risiko für Schauer und einzelne Gewitter, vor allem im südlichen und Mittelniedersachsen. Und lokal kann es auch mal ein bisschen kräftiger regnen. Also da seid ihr auf jeden Fall gewarnt.
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3: Ich bin Uli Reitinger. Der Konflikt um die Straße von Hormuz spitzt sich nach gegenseitigen Angriffen der USA und des Iran erneut gefährlich zu. Bereits zum dritten Mal innerhalb einer Woche bombardierte das US-Militär Ziele entlang der iranischen Südküste. Als Reaktion attackierten Irans Streitkräfte US-Ziele in Jordanien und in den Golfstaaten und erklärten die Meerenge erneut für gesperrt. VW plant einen Großumbau, zehntausende Stellen könnten wegfallen, Standorte sind in Gefahr. In der angespannten Lage versucht Konzernchef Oliver Blume jetzt Hoffnung zu verbreiten. Es gäbe intelligentere Lösungen, als Werke zu schließen, sagte Blume der Bild am Sonntag.
4: Blume beruft sich auf ein laufendes Sparprogramm bei VW. Allein dadurch hätten die Fabrikkosten um durchschnittlich 20% verbessert werden können. Allerdings war der VW-Chef Berichten zufolge gerade im Aufsichtsrat mit einem weiteren Sparprogramm gescheitert. Der Betriebsrat hatte Blume bis Freitag ein Ultimatum gestellt. Er sollte der Belegschaft reinen Wein über die Pläne einschenken, die bisher nur aus den Medien bekannt sind. Passiert ist nichts. Angeblich sollen mehr als 100.000 Stellen gestrichen und die Werke in Hannover, Emden, Zwickau sowie Audi in Neckarsulm geschlossen werden. Tanja Wagner, Nachrichtenredaktion.
3: Ein Tempolimit auf deutschen Autobahnen könnte einer Studie zufolge die Zahl der Unfallopfer um bis zu 90 pro Jahr senken. Bei einer Maximalgeschwindigkeit von 130 km/h wären es 25-30% weniger Getötete auf Bundesautobahnen, heißt es von der Björn Steiger Stiftung. Das seien zwar nur rund 3% aller Unfalltoten, für eine Einzelmaßnahme sei das jedoch eine beachtliche Wirkung, heißt es. Zum Tennis. Alexander Zverev steht erstmals im Finale von Wimbledon. Der Hamburger trifft heute Nachmittag auf den Weltranglisten-Ersten Jannik Sinner aus Italien.
5: Mit einem Sieg wäre Zverev der erste deutsche Wimbledon-Champion seit Michael Stich 1991. Im Halbfinale hatte er sich souverän in 3 Sätzen gegen den Briten Arthur Ferry durchgesetzt. Für Zverev wäre es nach seinem Triumph bei den French Open vor gut einem Monat bereits der 2. Grand-Slam-Titel in diesem Jahr. Allerdings spricht die jüngste Bilanz für Sinner. Die vergangenen 9 Duelle gegen den Südtiroler hatte Zverev allesamt verloren. Thomas Pleskin, Sportredaktion.
3: Los geht's um 17 Uhr. Prime Video überträgt das Spiel gratis, also auch für Tennisfans, die die Streaming-Plattform nicht abonniert haben.
1: Der Antenne Niedersachsen Storm Blitzer Service A1 Bremen-Osnabrück vor dem Brückenabriss braucht ihr 1 Stunde länger ab Neukirchen-Vörden und in der Gegenrichtung ab dem Lotterkreuz 22 Minuten. A1 Lübeck in Richtung Bremen zwischen Hamburg-Billstedt und dem Horster Dreieck braucht ihr 1/2 Stunde länger. A7 Hamburg Richtung Hannover zwischen Berghof und Mellendorf läuft aber noch eine Unfallaufnahme. Die A7 Hannover Richtung Hamburg ab Westenholz braucht ihr 23 Minuten. Die A7 Hannover in Richtung Kassel bei Hildesheim läuft eine Unfallaufnahme, das Ganze im Baustellenbereich. Und auf der A7 Hannover in Richtung Kassel ab dem Dreieck Hannover Süd braucht ihr 34 Minuten länger. Dann die A31 Emsland Richtung Nordrhein-Westfalen ab Geeste auch 1/2 Stunde plus. Die B209 Hohnsdorf Bundesstraße zwischen Basedowweg und Ortsausgang ist wegen einer Bergung gesperrt. Die B404 Lüneburg Richtung Schwarzenbeck ab Rönne-Marschacht 26 Minuten plus. Und im Landkreis Gifhorn zwischen dem Zubringer nach Stüde und West Westerbeek ist in beiden Richtungen gesperrt wegen eines Waldbrandes. Hier ist die Feuerwehr im Einsatz. Und bei der Elbfähre Glückstadt-Wischhafen Richtung Schleswig-Holstein 2,5 Stunden Wartezeit. Puh, gute Fahrt.
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1: Was kann es Schönes geben? Es ist Sonntag, wir haben frei und die Sonne scheint, als hätten wir sie dafür bezahlt. Und damit das Eis noch ein bisschen besser schmeckt und der Sprung ins Wasser noch erfrischender ist, gibt's bei uns gleich nur Lieblingshits mit Blue Lagoon und Break My Stride und jetzt Kanto und John mit Turn the Lights Off. Ich bin Tobias Überall, moin!

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0: Antenne Niedersachsen an eurem Sonntag. Hund sucht zu Hause oder Katze sucht neues Zuhause. Solche Anzeigen, die haben wir, glaube ich, alle schon mal gesehen. Aber bei uns in Niedersachsen heißt es jetzt Dino sucht zu Hause. Und Dino ist kein Hundename. Ihr habt es vielleicht schon mitbekommen. Der Natur- und Geopark Terra Vita in Bad Essen-Barkhausen im Landkreis Osnabrück hat einen Langhals-Dino abzugeben. Die bekommen nämlich neue Figuren und auch Social Media, da sammeln die Parkmitarbeiter ordentlich Argumente.
1: Unser Dino ist absolut allergikerfreundlich, weil er nicht hart.
0: Ja, und das Problem ist allerdings, der Dino ist 5,5 Meter hoch und 8 Meter lang und muss dazu auch noch selbst abgeholt werden. Aber wer kann bei solchen Argumenten schon Nein sagen?
1: Ihr werdet garantiert auch keinen Ärger mit den Nachbarn bekommen, weil er sehr leise ist. Wie Sie hören, hören Sie nichts.
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5: Die Sonne scheint und es sind kaum Wolken unterwegs. Wir schauen mal auf die aktuellen Temperaturen bei euch vor der Haustür gemessen. 21 Grad sind es in Wilhelmshaven, 27 Grad in Baren-Borstel und 29 Grad bereits in Salzgitter. 31. Das ist die Maximaltemperatur, die euer Thermometer heute anzeigen könnte. Ansonsten, ja, sieht es soweit eigentlich trocken aus. Morgen dann wird es allerdings mit ein bisschen Frühnebel losgehen. Der löst sich relativ schnell auf, dann kommt die Sonne raus. Und gegen Nachmittag, da steigt dann das Risiko, dass es mal ein bisschen nasser werden könnte. Vereinzelt auch mit Gewittern. Das Ganze spielt sich dann so eher im südlichen bis mittleren Niedersachsen ein. Lokal kann es da auch mal ein bisschen kräftiger regnen. Maximale Temperaturen dann 25 bis 31 Grad.
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5: A1 Bremen Richtung Osnabrück. Ab Opphusen Bremen-Mahndorf braucht ihr 20 Minuten länger. A1 Bremen-Osnabrück. Vom Brückenabriss braucht ihr ab Neukirchen-Förden eine Stunde länger. In der Gegenrichtung ab Osnabrück-Hafen 48 Minuten plus. A1 Lübeck in Richtung Bremen. Ab Hamburg-Billstedt 23 Minuten plus. Die A7 Hamburg Richtung Hannover ab Schneverding 27 Minuten länger. Die A7 Hannover in Richtung Hamburg ab Westenholz braucht ihr auch über eine halbe Stunde länger. Auf der A7 Hannover in Richtung Kassel ab dem Dreieck Hannover Süd eine Stunde länger. Die A7 Hannover in Richtung Kassel bei Hildesheim, da läuft eine Unfallaufnahme im Baustellenbereich. Und auf der A7 Kassel in Richtung Hannover ab Derneburg-Salzgitter, da braucht ihr 34 Minuten länger. Dann rüber auf die A31 Meppen Richtung Gronau ab Geeste braucht ihr etwa eine halbe Stunde länger. Dann die B209 Hohndorf-Bundesstraße zwischen Basedow-Weg und dem Ortsausgang ist wegen einer Bergung gesperrt. Und bei der Elbfähre Richtung

die wunderbare Taylor Dane aus 1988 mit Tell It To My Heart bei Antenne Niedersachsen. Wochenende, draußen klettert das Thermometer wieder Richtung 31 Grad. Und dazu brauchen wir natürlich Songs, die genauso heiß sind. Und genauso einer kommt jetzt, Avicii mit Addicted To You. Erst kommt er so ein bisschen lässig um die Ecke und dann allerdings so mit voller Wucht. Ja, und plötzlich seid ihr mittendrin im Sommermodus. Und wer jetzt im Auto sitzt, der darf natürlich auch gerne trotz Klimaanlage einmal kurz das Fenster runterkurbeln und den Arm raushängen. Fun Fact zum Song, die markante Stimme stammt natürlich überraschenderweise nicht von Avicii selbst, sondern von der US-Sängerin Audra May. Und wenn ihr euch irgendwann mal das Musikvideo dazu anschaut, gibt es sogar eine kleine Bonnie und Clyde-Geschichte zu sehen. Hier ist für euch Avicii mit Addicted To You, nur Lieblingshits bei Antenne Niedersachsen. Okay.

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1: Lockeres, heiteres Sommerwetter gibt's heute mit viel Sonnenschein und ein paar Schleierwolken. Wenn ihr noch an die Küste fahren wollt, gibt's da später ein bisschen Hochnebel. Temperaturen heute maximal 25 bis 31 Grad, an der See dann eher so bis 20 Grad. Morgen wird's Vormittag ruhig und freundlich. Nachmittags, da wird's dann ein bisschen spannender werden. Die Wärme bringt nämlich Schauer- und Gewitterzellen, vor allem so über Hannover, Hildesheim und im südlichen Niedersachsen. Und das kann auch teilweise ein bisschen kräftiger werden. Also dann das Ganze dann bei 25 bis 31 Grad.
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3: Ich bin Tine Klimach. Der Iran hat nach eigenen Angaben US-Militärbasen in mehreren Golfstaaten und in Jordanien angegriffen. Zuvor hatten die USA bereits das dritte Mal innerhalb einer Woche Ziele im Iran bombardiert. Auslöser war ein iranischer Angriff auf ein Containerschiff in der Straße von Hormuz.
4: Als Reaktion haben die iranischen Revolutionsgarden nach eigenen Angaben erneut die Straße von Hormuz als gesperrt erklärt. Dies hatte sich bereits im Krieg als mächtiges Druckmittel für die iranische Führung erwiesen. Vermittlerstaaten in der Region sind unterdessen bemüht, die Kriegsparteien wieder auf den diplomatischen Weg zu führen. Gespräche im Oman über die künftige Verwaltung der Meerenge endeten am Samstag zunächst ohne Durchbruch. Aus Teheran, Arne Bentsch.
3: Die notorische Unpünktlichkeit der Bahn nervt viele. Schuld daran ist unter anderem das vernachlässigte Schienennetz. Bundesverkehrsminister Schnieder sieht aber auch den Bahnkonzern selbst in der Pflicht. Dieser müsse seine eigenen Abläufe optimieren, sagte Schnieder der Deutschen Presseagentur.
5: Allein Investitionen machen die Bahn nicht pünktlicher. Der Konzern muss auch intern schneller werden, sagt Schnieder. Wenn etwa die Zeit knapp wird, einen Zug zu reinigen, weil dieser Verspätung hatte, dann müsse auf die Schnelle der Personaleinsatz verstärkt werden, um ihn wieder pünktlich auf die Schiene zu schicken. Im Juni waren gerade mal noch die Hälfte der Fernzüge pünktlich. Und es sei illusorisch zu glauben, dass die Bahnwelt in 2 Jahren wieder in Ordnung sei, so Schnieder. Fortschritte werde es erst nach und nach geben. Tanja Wagner, Nachrichtenredaktion.
3: Feuerwehren in Deutschland fordern mehr Investitionen in Fahrzeuge und Technik, um noch besser gegen Feuer in Wäldern und im Gelände gewappnet zu sein. Deutschland hinke hinterher, besonders Spezialfahrzeuge würden gebraucht, hieß es vom Deutschen Feuerwehrverband. Die Gefahr für Waldbrände steigt derzeit wegen der anhaltenden Trockenheit an. Wie in den Karten des Deutschen Wetterdienstes zu sehen ist, dürfte Mitte der Woche fast im ganzen Land die Warnstufe 4 herrschen, teilweise sogar die höchste Stufe 5. Zum Sport. Alexander Zverev spielt heute Nachmittag ab 17 Uhr um den Wimbledon-Titel. Im Endspiel trifft der Hamburger Tennisprofi auf den italienischen Titelverteidiger und Weltranglisten-Ersten Jannik Sinner. Zverev könnte sich zum ersten deutschen Sieger im Männereinzel seit Michael Stich 1991 küren.
1: Der Antenne Niedersachsen Stau- und Blitzer-Service. A1 Bremen Richtung Osnabrück. Zwischen Aboppusen, Bremen-Mahndorf braucht ihr vor der Weserbrücke 20 Minuten länger. A1 Bremen Richtung Osnabrück. Vorm Brückenabriss Neukirchen-Förden 1 Stunde plus. Die A1 Lübeck in Richtung Bremen ab Hamburg-Bill steht 24 Minuten länger. Die A7 Hamburg Richtung Hannover ab Schneverding 1/2 Stunde plus. Dann auf der A7 Hannover in Richtung Hamburg ab Allertal braucht ihr 35 Minuten länger und im weiteren Verlauf ab dem Dreieck Hannover Süd auch nochmal 38 Minuten länger. Dann die A7 Kassel Richtung Hannover ab Derneburg-Salzgitter 38 Minuten plus. Auf der B3 Celle Richtung Soltau ab Bergen 21 Minuten dauert es hier länger. Dann die B6 Nienburg-Bremen ab Barien und dem Zubringer nach Leeste. Da läuft ein Polizeieinsatz. Hier ist in beiden Fahrtrichtungen gesperrt. Die B209 Hohnstorf, Elbe, Bundesstraße zwischen Basedow-Weg und dem Ortsausgang ist wegen einer Bergung gesperrt. Und auf der B245a Berneburg Richtung Braunschweig zwischen Hartke und der B244. Da läuft eine Unfallaufnahme. Außerdem ist da Öl ausgelaufen. Und bei der Elbfähre Richtung Schleswig-Holstein 2,5 Stunden Wartezeit. Gute Fahrt!
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1: Es sind Sommerferien bei uns in Niedersachsen. Da bleibt viel Zeit für schöne Dinge zum Unternehmen, wie zum Beispiel schwimmen gehen oder auch in den Freizeitpark. Oder ihr gönnt euch eine richtig coole Ausstellung, die auch morgen noch geöffnet ist. Kollege Kai von Heven hat da gleich mal einen richtig spannenden Tipp für euch. Und dazu nur Lieblingshits, gleich was zum Mitsingen, ATC Around the World. Und hier ist Teddy Swims bei Antenne Niedersachsen.

0: seltsam. Also irgendwie, ich habe mich jetzt zum Sendungsbeginn eine Schale mit Kirschen hingestellt vor 2 Stunden. Sind plötzlich weg. Ja, kann man nichts machen. Antenne Niedersachsen hier. Am Sonntag Trecker, Pferde und Rinder. Das klingt ja alles fast wie auf dem Bauernhof, aber im XXL-Format im Kreis Rotenburg läuft nämlich noch bis Montagabend die Tramstädter Ausstellung. Nordreporter Kai von Häfen. Dabei gibt es dann so einen richtigen Einblick in alles rund um Landwirtschaft, oder?
1: Ja, das kann man wirklich so sagen, denn hier auf diesem riesigen Gelände gibt es so viel, dass man das an einem Tag eigentlich fast gar nicht alles schaffen kann. Zumindest braucht man einen guten Plan. Und das Gute ist, man muss eigentlich auch gar keine besondere Ahnung von Landwirtschaft haben. Die Ausstellung ist auch so definitiv einen Besuch wert. Das finde ich, das sagt aber auch Geschäftsführer Hermann Cordes.
2: Also einmal ist es sicherlich auch für nicht landwirtschaftliche Familien spannend, sich diese große Technik anzugucken. Also ich glaube, Technik begeistert. Zweiter Punkt, unser Tierschaugelände. Also ich glaube, für Familien ist das Tierschauprogramm und Tiershowprogramm ganz toll.
1: Und daneben gibt es auch noch einen großen Bereich für Garten und Hobby. Und natürlich gibt es auch Fachliches. Da sind erneuerbare Energien das große Thema.
0: Trecker und Tiere, damit hattest du mich schon sofort. Danke dir, lieber Kai. Schaut gerne manchmal auch mal vorbei. Bei der Tramstädter Ausstellung läuft noch bis morgen bei uns in Niedersachsen. So, während ich jetzt gucke, wo meine Kirschen abgeblieben sind, habt ihr jetzt noch ein paar Lieblingshits auf den Ohren. Hier sind für euch die Imagine Dragons mit Bad Liar, nur bei Antenne Niedersachsen.

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11: Die Höchsttemperaturen für heute haben wir schon weitestgehend erreicht. 25 Grad messen wir bei euch in Meppen, 27 Grad sind es in Walsrode und 26 Grad in Goslar. Und maximal wird das Thermometer heute bei euch 31 Grad anzeigen. Dazu jede Menge Sonnenschein, ein paar leichte Schleierwolken. Später dann an der Küste kommt ein bisschen Hochnebel mit dazu. Für morgen wird es erstmal freundlich werden. Erst zum Nachmittag hin wird es dann, ja, ich sag mal, ein bisschen spannender, denn die Wärme, die bringt uns wieder Schauer- und Gewitterzellen mit, die sich dann so vor allen Dingen über Hannover, Hildesheim und auch dem südlichen Niedersachsen entladen. Das heißt, da kann es dann auch teilweise mal ein bisschen heftiger krachen. Das Ganze bei 25 bis 31 Grad.
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11: A1 Bremen-Osnabrück vor dem Brückenabriss. Ab Neukirchen-Förden braucht ihr eine Stunde länger, in der Gegenrichtung ab Osnabrück-Hafen 25 Minuten plus. A1 Bremen Richtung Osnabrück, ab Opusen-Bremen-Mahndorf braucht ihr eine halbe Stunde vor der Weserbrücke. A1 Lübeck in Richtung Bremen, ab Hamburg-Billstedt braucht ihr 23 Minuten länger. Auf der A7 Hamburg Richtung Hannover, ab Schneverding 37 Minuten plus und auf der A7 Hannover in Richtung Hamburg ab Westenholz 50 Minuten plus und im weiteren Verlauf dann auch nochmal ab dem Dreieck Hannover Süd eine Stunde länger. A7 Kassel Richtung Hannover ab Derneburg-Salzgitter 25 Minuten, die es dort länger dauert. Dann die B437 Rodenkirchen Richtung Stotel ab Essen-Hamm 23 Minuten plus und bei der Elbfähre Glückstadt-Wischhafen Richtung Schleswig-Holstein braucht ihr aktuell anderthalb Stunden länger. Gute Fahrt!
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0: Alltag aus, Ferienmodus an, das ist angesagt hier bei uns in Niedersachsen. Die Kids, die haben ja schon seit einer Woche frei und auch bei euch steht jetzt so langsam, aber sicher der Urlaub vor der Tür. Ihr hört am Sonntag Antenne Niedersachsen. Ja, Urlaub schön und gut, wenn da nicht noch so eine ellenlange To-Do-Liste vorher wäre. Aber ganz wichtig, stresst euch nicht, sagt Psychologin Laura Fenz. Frau Fenz, was sind denn so die größten Fehler, die ich jetzt noch so kurz vor meinem Urlaub machen kann?
1: Kurz vor dem Urlaub ist ein ganz typischer Fehler, dass man sich erst recht noch so richtig in die Notwendigkeit des Urlaubs reinarbeitet. Unrealistisch geplant, es kommt noch irgendwas dazwischen und plötzlich sind die Tage vor dem Urlaub nicht nur voll von der regelmäßigen Arbeit, sondern von all diesen Kleinigkeiten, die noch oben drauf kommen. Und dann bin ich so richtig, richtig, richtig erschöpft. Und je erschöpfter wir sind, umso schwerer fällt es uns, abzuschalten oder uns zu erholen. Das nennen wir das Erholungsparadox.
0: Ja, das will dann natürlich auch überhaupt keiner haben. Wie gelingt mir denn dann der Wechsel vom Arbeits- in den Urlaubsmodus?
1: Möglichst Dinge tun, die anders sind als das, was wir vorher getan haben. Also wenn ich wirklich in den Urlaubsmodus kommen möchte, dann sollte ich möglichst viel Abstand körperlich und auch gedanklich gewinnen zu den Anforderungen des Alltags. Und das gelingt am besten, indem man dann etwas anderes tut. Das bedeutet, irgendwie eine Sportart ausprobieren, Spaziergänge am Strand oder im Park, ein Buch lesen, all diese Dinge, die dafür Sorge tragen können, dass wir gedanklich von der Arbeit abschalten können.
0: Dankeschön für die ganzen Tipps. Psychologin Laura Fenz macht langsam und kommt dadurch gut und deutlich ungestresster in den Urlaub rein und kann dann auch entsprechend schneller abschalten. Jetzt habe ich für euch Dermot Kennedy, Power Over Me bei Antenne Niedersachsen.

0: Gleich geht's weiter.
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3: Antenne Niedersachsen, an eurem Sonntag gleich der Sommerhit vor den Nachrichten. Rather Be von Clean Bandit und Jess Glynn. Und Jess Glynn hat damit einen Grammy gewonnen, obwohl sie noch gar kein Studioalbum veröffentlicht hat. Wahnsinn.
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1: Auch wenn es heute wieder ein bisschen wärmer ist, doch ein Tag zum Durchatmen. Denn überwiegend scheint die Sonne bei uns im Land. Nur in Küstennähe kann es immer mal wieder ein bisschen wolkiger sein. Aber ansonsten auch eher trocken. Temperaturen heute bis maximal 31 Grad. An der Nordsee dann so um die 20 Grad. Und der Wochenanfang morgen dann auch erstmal freundlich. Am Nachmittag wird es dann aber deutlich mehr Gewittercharakter geben. Besonders so um die Mitte Niedersachsens und Südniedersachsens. Da können Schauer kräftiger ausfallen und kurzfristig auch mal ein paar Unwetter mit dabei sein. Das ist zwar selten, aber durchaus möglich bei 25 bis 31 Grad.
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3: Ich bin Tine Klimach. Der Konflikt um die Straße von Hormuz spitzt sich nach gegenseitigen Angriffen der USA und des Iran erneut gefährlich zu. Bereits zum dritten Mal innerhalb einer Woche bombardierte das US-Militär Ziele entlang der iranischen Südküste. Als Reaktion attackierten Irans Streitkräfte US-Ziele in Jordanien und den Golfstaaten.
4: Raketenstellungen, Munitionslager und andere Ziele bombardiert das US-Militär in Iran nach eigenen Angaben. Allein diese Woche mehr als 300. Als Begründung werden iranische Angriffe auf die Schifffahrt genannt. Der Iran seinerseits greift erneut die Golfstaaten an, in einer der deutlichsten Angriffswellen seit Wochen. Und auch Gespräche über die künftige Verwaltung der Straße von Hormuz enden gestern ohne Durchbruch. Trotz eines Rahmenabkommens der USA und des Irans ist ein klares und baldiges Ende des Kriegs noch immer nicht in Sicht. Johannes Sadek, Kairo.
3: Bundesfamilienministerin Prien will den staatlichen Unterhaltsvorschuss künftig nur noch bis zum 16. Geburtstag von Kindern zahlen. Die Ministerin wolle dazu einen Gesetzentwurf vorlegen, sagte ein Sprecher des Bundesfamilienministeriums. Die Ausgaben für den Unterhaltsvorschuss haben sich seit der Reform 2017 vervierfacht und der Unterhaltsvorschuss habe sich zu einem der größten Kostenfaktoren für die Kommunen entwickelt, hieß es. Ein Tempolimit von 130 auf deutschen Autobahnen könnte jedes Jahr bis zu 90 Menschenleben retten. Zu diesem Ergebnis kommt eine neue Studie der Björn-Steiger-Stiftung. Demnach würde dort die Zahl der tödlichen Unfälle um bis zu 30% sinken.
5: Weniger Tempo, weniger schwere Unfälle. Sollte wirklich ein Tempolimit eingeführt werden, glauben die Forscher nicht, dass Autofahrer deshalb verstärkt auf Landstraßen ausweichen oder häufig im Stau stehen. Im Gegenteil, weil es seltener schwere Unfälle gäbe, könnten Sperrungen und Umleitungen sogar abnehmen. Über ein generelles Tempolimit wird hier in Deutschland schon seit Jahren sehr emotional diskutiert. Das Bundesverkehrsministerium lehnt es allerdings weiter ab. Zoe Tassovali, Redaktion.
3: Eine schlecht ausgerüstete Wanderin aus Baden-Württemberg ist in einem nächtlichen Einsatz von einem Berggipfel geborgen worden. Die 29-Jährige sei auf die knapp 2000 Meter hohe Mondspitze im österreichischen Vorarlberg gestiegen, teilte die Polizei mit. Nach Einbruch der Dunkelheit saß die Frau aber auf dem Gipfel fest, da sie keine Lampe dabei hatte. Sie trug außerdem nur Straßenschuhe und war mit einer kurzen Hose bekleidet.
1: Der Antenne Niedersachsen Storm Blitzer Service A1 Bremen Osnabrück vom Brückenabriss ab Neukirchen-Förden braucht ihr eine Stunde länger in der Gegenrichtung ab Osnabrück-Hafen 22 Minuten plus. Die A7 Hamburg Richtung Hannover ab Schneverding braucht ihr 38 Minuten länger. Auf der A7 Hannover in Richtung Hamburg zwischen Westenholz und Schneverding, da sind es dann 56 Minuten. A7, Hannover Richtung Kassel bei Hildesheim. Da läuft eine Unfallaufnahme, das Ganze im Baustellenbereich und dort werdet ihr auch an der Unfallstelle vorbeigeführt. Fahrt dort vorsichtig. A7 Hannover in Richtung Kassel ab dem Dreieck Hannover Süd eine Stunde plus. Die A26 zwischen Neuwulmsdorf und Buxtehude. Hier liegen Gegenstände auf der Fahrbahn. Die B6 Nienburg Bremen zwischen Barin und dem Zubringer nach Leste. Da läuft ein Polizeieinsatz. Beide Fahrtrichtungen sind gesperrt. Und die B4 242, B4 Nordhausen, Bad Harzburg zwischen Königskrug und Torfhaus. B4 hat es einen Unfall gegeben, beide Richtungen gesperrt. Die Polizei und Rettungsfahrzeuge sind im Einsatz. Und bei der Elbfähre Richtung Schleswig-Holstein 1,5 Stunden Wartezeit. Gute Fahrt!
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1: Abschalten und gleichzeitig ein bisschen Wissen aufsaugen, das geht super mit Podcast. Und welchen diese Woche Kollegin Lea Wenn handverlesen für euch rausgepickt hat, das hört ihr gleich bei mir. In 10 Minuten dazu jetzt Khalid Griffin und Kygo mit Save My Love.

0: Kamrat bei Antenne Niedersachsen. Echt sympathischer Bursche und ihr seid auch mit am Start an diesem Sonntag. Freue mich sehr, dass ihr mit dabei seid. Das Schöne an Musik ist ja, dass sie uns an die entlegensten Orte bringen kann. Gleiches gilt allerdings auch für Podcasts und einen davon hat jetzt meine Kollegin Lea Wenn.
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4: Da gucken wir doch mal auf die aktuellen Temperaturen bei euch vor der Haustür gemessen. 25 Grad sind es aktuell in Bremen, 27 Grad in Hitzacker und 29 Grad in Hankensbüttel. Bis zu 31 Grad sind heute drin. Dazu ja sonnig, warm, nur in Küstennähe kann es hin und wieder noch mal ein bisschen bewölkter sein. Hier kann noch mal ein bisschen Hochnebel am Start sein. Ansonsten wird es dann morgen beim Wochenanfang freundlich sein. Erst ab dem Nachmittag wird es dann deutlich gewittercharakterlicher, möchte ich einfach mal sagen. So in der Mitte und im südlichen Niedersachsen treten dann Schauer auf. Die können auch ein bisschen kräftiger ausfallen, also so kurzfristige Unwetter. Ist zwar eher selten, aber eben halt eben möglich. Das Ganze bei 25 bis 31 Grad.
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4: A1 Hamburg Richtung Bremen. Zwischen dem Rastplatz Bokel und Stuckenborstel hat es einen Unfall gegeben. Fahrt dort vorsichtig. Auf der A1 Bremen-Osnabrück. Der Baustellenstau vor dem Brückenabriss. Ab Neukirchen-Förden braucht ihr eine Stunde länger. Ab Osnabrückhafen 22 Minuten plus. Die A7 Hamburg Richtung Hannover. Ab Schneverding 37 Minuten länger. In der Gegenrichtung ab Westenholz 34 Minuten. Plus. Dann die A7 Hannover Richtung Hamburg. Zwischen Ramelsloh und dem Horster Dreieck läuft eine Unfallaufnahme. Es liegen auch Fahrzeugteile auf der Fahrbahn. Fahrt dort vorsichtig. Und nochmal die A7 Hannover in Richtung Kassel bei Hildesheim. Da läuft auch noch eine Unfallaufnahme. Das Ganze im Baustellenbereich. Ihr werdet dort an der Unfallstelle vorbeigeführt. Dann die A7 Hannover in Richtung Kassel. Ab dem Dreieck Hannover Süd eine Stunde plus. Die B6 Nienburg Bremen zwischen Barin und dem Zubringer nach Leeste läuft ein Polizeieinsatz. Beide Richtungen sind gesperrt. Und die B242, B4 Nordhausen, Bad Harzburg zwischen Königskrug und Torfhaus der B4. Auch hier hat es gekracht, beide Richtungen gesperrt, Rettungsfahrzeuge sind hier im Einsatz. Und bei der Elbfähre Richtung Schleswig-Holstein dauert es aktuell 1,5 Stunden länger. Gute Fahrt!
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0: Der akustische Teil darf gerne mitgesungen werden. Antenne Niedersachsen an eurem Sonntag hier. Ja, es ist eigentlich angesagt, Beine hochlegen, genießen, dass heute nochmal frei ist. Und dazu gibt der Sommer in fast ganz Deutschland so richtig Gas. Auch bei uns in Niedersachsen Sonne satt und Temperaturen bis zu 31 Grad. Der Regen, der lässt erstmal auf sich warten. Für die Pflanzen im Garten kann das ganz schön anstrengend werden. Kollegin Diana Kramer, die meisten Pflanzen, denen sieht man das ja an, dass sie dringend Wasser brauchen, wenn sie quasi ja durchhängen. Ist es dann schon zu spät?
1: Nein, verloren ist da noch nichts. Zumindest dann nicht, wenn dieser Zustand nicht dauerhaft anhält. Denn, das überrascht vielleicht, schlaffe Blätter sind nicht immer ein Anzeichen für Wassermangel. Bei großer Hitze und Dauersonne lassen viele Pflanzen die Blätter hängen, um die Verdunstung zu verringern. Also hier nicht direkt Wasser drauf, sondern erstmal prüfen, ob die Erde tatsächlich trocken ist. Hm. Wenn da noch Feuchtigkeit ist, frühestens am Abend gießen oder am nächsten Morgen, also am besten immer dann, wenn es etwas kühler ist.
0: So, nun lockt ja das Wetter quasi raus und man kann gerne mal einen Ausflug ans Meer machen oder zum Campen. Das dauert dann so 2-3 Tage. Kann ich die Blumen dann da auch irgendwie versorgen?
1: Kann man und sollte man auch. Kästen auf dem Balkon zum Beispiel kann man einfach aus der prallen Sonne nehmen und Gewächshäuser kann man zum Beispiel gut beschatten, dafür einfach große Stoffbahnen oder ein Sonnensegel drüber spannen und dafür sorgen, dass die Luft drin zirkulieren kann, also Fenster oder auch die Tür offen lassen. Wer junge Pflanzen im Hochbeet oder in Kästen hat, sollte die auf jeden Fall schützen. Die sind nämlich besonders empfindlich für Hitzeschäden. Die zarten Blätter können einfach schnell verbrennen. Und in klassischen Beeten im Garten kann man den Boden zum Beispiel mit Brennnesseln oder Rasenschnitt abdecken. Das schützt vor direkter Sonneneinstrahlung und auch Austrocknung.
0: Im wahrsten Sinne des Wortes, coole Tipps. Dankeschön dir, Diana. Ja, ich wollte euch jetzt eigentlich noch eine Abkühlung bringen, aber ist nicht. Shawn Mendes und Camila Cabello mit Senorita, der ist halt einfach heiß. Nur Lieblingshits hier bei Antenne Niedersachsen.

weil sie es einfach drauf hat. Leanne Rimes mit Can't Fight the Moonlight aus dem Film Coyote Ugly. Schönen Sonntag mit Antenne Niedersachsen um 15.48 Uhr und gleich habe ich für euch den Sommerhit vor den Nachrichten. Kommt von Magic Root.

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1: Sommer pur bei uns in Niedersachsen. Warme, gute Laune. Entlang der Küste können sich später nachher noch ein paar Nebelbänke bilden. Und das Ganze dann heute Nacht dann bei 11 bis 17 Grad. Also da wird es dann wieder ein bisschen kühler werden. Morgen starten wir dann freundlicher in den Tag hinein. Dann wird es nämlich richtig sonnig werden bei 25 bis 31 Grad. Und dann gibt es zum Nachmittag ein bisschen Action. Da steigt nämlich die Gewittergefahr, vor allem so in Richtung Süd- und Mittelniedersachsen. Also beispielsweise da in Oldenburg und auch Richtung Braunschweig und Göttingen, da kann es dann lokal mal richtig kräftig regnen und einfach mal kurz ungemütlich werden.
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3: Ich bin Tine Klimach. Die Bundesregierung ist zufrieden mit ihren Reformen. Die Mitte liefert, sagt der Kanzler. Von den Ländern kommt dagegen Kritik. Sachsens Ministerpräsident Kretschmer etwa hält die Beschlüsse der schwarz-roten Koalition für unzureichend, um Deutschlands wirtschaftliche Schwäche zu überwinden, wie er der Zeitung Welt sagte.
4: Das Spargesetz für Krankenkassen, die neuen Regeln fürs Heizen und die Rentenreform. Für Kretschmer sind das nur erste Schritte in die richtige Richtung. Noch sei man sehr weit weg von einem Maßnahmenpaket, das wirklich Aufschwung bringt, so der CDU-Politiker. Aber Berlin gelinge es irgendwie nicht, Entscheidungen zu treffen, die dafür notwendig seien. Kretschmer fordert weniger Regulierung, statt immer neue Richtlinien zu schaffen. Zuvor hatte schon Mecklenburg-Vorpommerns Landeschefin Schwesig vor allem die Rentenpläne der Regierungskoalition scharf kritisiert. Tanja Wagner, Nachrichtenredaktion.
3: Irans Revolutionsgarden haben US-Militärbasen in mehreren Golfstaaten und in Jordanien angegriffen. Das US-Militär wiederum hatte zuvor in der Nacht Ziele im Iran angegriffen. Die Attacke sei eine Reaktion auf einen iranischen Angriff auf ein Containerschiff in der Straße von Hormuz gewesen, hieß es. Der Iran erklärte die Meerenge erneut für gesperrt. Seit 2003 sind in einem Juni noch nie so viele Menschen beim Baden ums Leben gekommen wie zuletzt. Das geht aus einem aktuellen Bericht der DLRG hervor. Insgesamt starben bundesweit fast 100 Menschen im Juni. Die DLRG spricht selbst von einem tragischen Start in die Badesaison.
5: 90% der Badetoten im Juni waren Männer, die meisten davon nicht älter als 30 Jahre. Laut DLRG überschätzen junge Männer oft ihre eigenen Fähigkeiten und bringen sich selbst in Gefahr. Häufig sind es unerwartete Strömungen, Temperaturunterschiede, schlechte Schwimmfähigkeiten und Sprünge in zu flache Gewässer, die zum Ertrinken führen. Die DLRG rät deshalb dringend, im besten Fall nicht allein schwimmen gehen, beim Baden auf Alkohol und andere Drogen verzichten und bitte nur bewachte Badestellen nutzen. Jonas Mikolajczak, Nachrichtenredaktion.
3: Den Instagram-Auftritt der norwegischen Fluggesellschaft Norwegian ziert heute das Logo des britischen Mitbewerbers British Airways. Grund dafür ist eine Online-Wette um das WM-Viertelfinale zwischen Norwegen und England. Nach der unglücklichen 1:2-Niederlage der Norweger löst die Airline ihre Wettschulden nun also ein. Seit der Nacht ist ihr Account mit dem Logo der Briten versehen.
1: Okay. Der Antenne Niedersachsen Storm Blitzer Service A1 Hamburg Richtung Bremen. Ab Elsdorf braucht ihr eine halbe Stunde länger. Dann die A1 Bremen-Osnabrück. Vorm Brückenabriss braucht ihr ab Neukirchen-Förden eine Stunde länger. In der Gegenrichtung ab Osnabrück-Hafen eine Viertelstunde plus. Dann die A7 Hannover in Richtung Hamburg zwischen Westenholz und Soltau-Ost 38 Minuten plus. Im weiteren Verlauf ab Galsdorf nochmal 32 Minuten länger. Dann die A7 Hannover in Richtung Kassel bei Hildesheim läuft eine Unfallaufnahme im Baustellenbereich. Ihr werdet hier an der Unfallstelle vorbeigeführt. Und die A7 Hannover in Richtung Kassel zwischen dem Dreieck Hannover Süd und Hildesheim-Dristen steht, braucht ihr über eine Dreiviertelstunde länger. Auf der A27 Bremen Richtung Walsrode zwischen Bremer Kreuz und Achim Nord brennt es. Dort gibt es Sichtbehinderungen durch Rauch und es wird auch gebeten, eine Rettungsgasse für Rettungsfahrzeuge zu bilden. Die A29 Wilhelmshaven Richtung Oldenburg, da ist die Ausfahrt Jaderberg wegen der Ölspur gesperrt. Die B6 Nienburg Bremen zwischen Barin und dem Zubringer nach Leste, da läuft immer noch ein Polizeieinsatz, beide Richtungen sind gesperrt und bei der Elbfähre Richtung Schleswig-Holstein braucht ihr aktuell 1,5 Stunden länger. Gute Fahrt!
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1: Ein 200 Jahre altes Dokument sorgt gerade bei uns in Niedersachsen für, ich würde mal sagen, ein bisschen Wirbel. Es geht um die Energiewende und eben dieses Stück Papier verhindert ein weiteres Vorankommen. Was da los ist, das klären wir gleich mal in knapp 10 Minuten. Jetzt die aktuelle Single von Bebe Rexha mit New Religion. 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

0: bei dem Song kann man einfach nicht stehen bleiben. Milky Chance mit Living in a Haze gehört hier an eurem Sonntag bei Antenne Niedersachsen. Das mit der Energiewende ist ja, wie formuliere ich das jetzt mal, nicht so einfach. Ich sag einfach mal, es ist nicht so einfach. So, und jetzt gibt's noch ein 200 Jahre altes Dokument aus Meppen, das hier bei uns in Niedersachsen die Energiewende noch ein bisschen weiter blockiert. Frederik Heimann aus den Nachrichten. Das sogenannte Meppener Traktat von 1824 sorgt dafür, dass in der Nähe der Grenze nicht gebaut werden darf.
1: Wirklich skurril. Das war damals ein Friedensvertrag zwischen dem Königreich Niederlande und dem Königreich Hannover. Mhm. Und in dem wurde festgehalten, dass es keine Bebauung links und rechts der Grenze geben darf. Ah. Genau 376 Meter links und rechts der Grenze sind tabu. Jetzt hat die Landesregierung hier in Niedersachsen dann neue Regeln auf den Weg gebracht, auch damit eben in dem Gebiet dann irgendwann mal auch Windenergieanlagen gebaut werden dürfen.
0: Okay, ist dann ja vielleicht auch ein bisschen veraltet mittlerweile, also da können wir das Traktat dann auch langsam mal, ich würde sagen, einkassieren, oder?
1: Nein, um Gottes Willen. Also wir wollen jetzt nicht noch hier einen Krieg zwischen dem Königreich Niederlande und dem Königreich Hannover riskieren.
0: Okay.
1: Aber gut, mal ganz ehrlich, tatsächlich soll der Vertrag nicht gekündigt werden. Gemeinsam mit Bundesregierung und niederländischer Regierung sollen jetzt Ausnahmen von diesem Bebauungsverbot festgelegt werden.
0: Ja, cool, dass wir mit unseren Nachbarn dann noch so gut im Austausch stehen. Ja, und dann kann es nach über 200 Jahren wieder Bebauung im Grenzgebiet zu den Niederlanden geben. Konkret in Form von Windkraftanlagen. Dankeschön, Frederik.
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7: Das Wetter für Niedersachsen. Wir haben jede Menge Sonnenschein und dazu auch ordentliche Temperaturen. Wir gucken mal genauer bei euch drauf. 18 Grad sind es aktuell in Cuxhaven, 25 Grad in Twiestringen und 29 Grad in Hildesheim. Ja, und entlang der Küste, da kann es dann so gegen Abend hin dann auch noch ein bisschen Nebel rangezogen kommen. Und die Temperaturen gehen dann in der Nacht runter auf 11 bis 17 Grad. Es bleibt überwiegend klar. Morgen dann erstmal nochmal ein bisschen freundlich. Wir starten mit ein bisschen Frühnebel und dann zum Nachmittag hin, wenn sich dann die Sonne erstmal so durchgesetzt hat, wird es ja ein bisschen kräftiger. Gibt es nämlich die ein oder andere Gewitter und Regenschauer, vor allem so in Richtung Süd- und Mittelniedersachsen. Da kann es auch mal ein bisschen kräftiger und ungemütlicher werden, bei 25 bis 31 Grad maximal.
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7: A1 Hamburg Richtung Bremen. Ab Elsdorf braucht ihr eine halbe Stunde länger. Dann die A1 Bremen-Osnabrück vor der Brückenbaustelle. Da ab Neukirchen-Förden eine Stunde plus und in der Gegenrichtung ab Osnabrückhafen eine Viertelstunde länger. A7 Hannover in Richtung Hamburg. Ab Westenholz braucht ihr 38 Minuten länger. Und im weiteren Verlauf ab Galsdorf nochmal 32 Minuten. Dann die A7 Hannover Richtung Kassel. Bei Hildesheim läuft immer noch die Unfallaufnahme im Baustellenbereich. Fahrt dort vorsichtig. Die A7 Hannover in Richtung Kassel ab dem Dreieck Hannover Süd. Eine Dreiviertelstunde dauert es hier länger. Die A27 Bremen Richtung Walsrode ab dem Bremer Kreuz. Da gibt es Sichtbehinderung. Wegen Rauch bildet auch hier eine Gasse für die Rettungs- und Einsatzfahrzeuge. Die A29 Wilhelmshaven Richtung Oldenburg. Die Ausfahrt Jaderberg. Dort ist eine Ölspur. Fahrt dort vorsichtig. Dann die B242 B4 Nordhausen Bad Harzburg zwischen Königskrug und Torfhaus B4 hat es gekracht. Beide Richtungen sind gesperrt, die Polizei ist da vor Ort. Und bei der Elbfähre in Richtung Schleswig-Holstein 1,5 Stunden Wartezeit.
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Die Backstreet Boys, Quit Playing Games With My Heart an eurem Sonntag. Die einen wissen nichts mit sich anzufangen und die anderen denken sich vielleicht, oh, endlich mal kein Fußball. Aber so ganz ohne Sport geht's dann irgendwie auch nicht. Aber in der ARD läuft Tour de France. Ein viel spannenderer Kracher, der steht jetzt schon in den Startlöchern. Gleich um 17 Uhr fliegt nämlich der erste Schmetterball in Wimbledon über das Netz. Alexander Zverev, der steht im Finale gegen Titelverteidiger und Weltranglistenersten Jannik Sinner auf dem englischen Rasen. Und der Alex, der könnte Geschichte schreiben und zum ersten Mal in seiner Karriere Wimbledon gewinnen. Das hat zuletzt 1991 Michael Stich für Deutschland geschafft. So, jetzt die spannende Frage. Übertragung im Free TV. Fehlanzeige. Das Spiel wird bei Amazon Prime Video übertragen. Jetzt die gute Nachricht. Ihr könnt es euch trotzdem for free ansehen. Ihr braucht nämlich kein Abo, sondern ein kostenloses Konto bei Amazon reicht aus. Und da könnt ihr euch dann dieses, ja, vielleicht historische Spiel ansehen. Dann also gerne Game, Set and Match für Zverev. Und zur bildlichen und musikalischen Unterstützung gibt's passend dazu von uns jetzt Miley Cyrus, Wrecking Ball. Und ich hoffe, der Alex nimmt's wörtlich und nimmt den Sinner so richtig auseinander. 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

0: Das Wetter für Niedersachsen. Strahlender Sonnenschein, den gibt's immer noch. Das heißt, ihr könnt den Sonntag ideal im Garten, am Grill oder am See ausklingen lassen. Nachts wird's dann wieder ein bisschen kühler von den Tiefstwerten, dann so um die 11 bis 17 Grad. Und morgen starten wir erstmal ein bisschen freundlicher und im Laufe des Nachmittags, da brauen sich dann vor allem im südlichen und im mittleren Niedersachsen so Schauer und Gewitter zusammen. Die können örtlich auch mal ein bisschen kräftiger ausfallen, also besser flexibel bleiben bei Außenplänen. Das Ganze bei 25 bis 31.
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2: Ich bin Tine Klimach. Bundespräsident Frank-Walter Steinmeier begrüßt die von der Koalition beschlossenen und angestoßenen Reformen. Endlich sei etwas passiert, sagte Steinmeier im Sommerinterview von ZDF Berlin Direkt. Nun sei zunächst Geduld und Ausdauer bei der Umsetzung der Beschlüsse gefragt. Entscheidend sei, dass daraus wirtschaftliches Wachstum entstehe, so Steinmeier. VW plant einen Großumbau. Zehntausende Stellen könnten wegfallen. Standorte sind in Gefahr. In der angespannten Lage versucht Konzernchef Oliver Blume jetzt Hoffnung zu verbreiten. Es gebe intelligentere Lösungen, als Werke zu schließen, sagte Blume der Bild am Sonntag.
3: Blume beruft sich auf ein laufendes Sparprogramm bei VW. Allein dadurch hätten die Fabrikkosten um durchschnittlich 20% verbessert werden können. Allerdings war der VW-Chef Berichten zufolge gerade im Aufsichtsrat mit einem weiteren Sparprogramm gescheitert. Der Betriebsrat hatte Blume bis Freitag ein Ultimatum gestellt. Er sollte der Belegschaft reinen Wein über die Pläne einschenken. Passiert ist nichts. Angeblich sollen mehr als 100.000 Stellen gestrichen und die Werke in Hannover, Emden, Zwickau sowie Audi in Neckarsulm geschlossen werden. Tanja Wagner, Nachrichtenredaktion.
2: Der Verband kommunaler Unternehmen fordert strengere Regeln für die Wasserentnahme in Deutschland. Hintergrund sind der Klimawandel, häufigere Trockenperioden und knapper werdende Grundwasservorräte.
4: Der Verband verlangt, genehmigungsfreie Wasserentnahmen auch im privaten Bereich möglichst einzuschränken und alle Entnahmen digital zu erfassen. Die öffentliche Wasserversorgung müsse bei Engpässen Vorrang haben. Außerdem brauche es einen besseren Schutz des Grundwassers vor Schadstoffen. Eine vom Verband in Auftrag gegebene Umfrage zeigt, die meisten Menschen achten nach eigenen Angaben bereits auf ihren Wasserverbrauch. Zugleich erwartet eine Mehrheit, dass Haushalte, Industrie und Landwirtschaft im Fall von Wasserknappheit gemeinsam Verantwortung übernehmen. Thomas Bleskin, Nachrichtenredaktion.
2: Zum Sport. Alexander Zverev spielt zur Stunde als erster deutscher Finalist im Männereinzel seit 1995 um den Wimbledon-Titel. Im Endspiel trifft der Hamburger auf den italienischen Titelverteidiger und Weltranglistenersten Jannik Sinner. Die vergangenen 9 Duelle mit Sinner hat Zverev zwar verloren, aber dank des French Open-Siegs Anfang Juni neues Selbstbewusstsein gewonnen.
0: Der Antenne Niedersachsen Storm Blitzer Service. Fahrt vorsichtig auf der A1 Bremen Richtung Hamburg. Zwischen Stuckenborstel und Bokel liegen Gegenstände auf der Fahrbahn. Die A1 Bremen Richtung Osnabrück ab Opphusen Bremen-Mahndorf braucht ihr 22 Minuten länger. A1 Bremen-Osnabrück vorm Brückenabriss ab Neukirchen-Förden 1 Stunde plus. In der Gegenrichtung ab Osnabrück-Hafen 21 Minuten länger. A7 Hamburg Richtung Hannover ab Soltau-Ost 21 Minuten plus. Und in der Gegenrichtung ab Westenholz ebenfalls 21 Minuten länger. A7 Hannover in Richtung Hamburg ab Galsdorf braucht ihr 25 Minuten länger. Und auf der A7 Hannover in Richtung Kassel ab dem Dreieck Hannover Süd dauert es auch nochmal 20 Minuten. Dann die A27 A1 Bremen Richtung Hamburg ab Bremen-Seebalsbrück ist momentan vollgesperrt wegen eines Feuerwehreinsatzes. Dann die B4 Lüneburg Richtung Uelzen zwischen Lüneburg-Hecklingen, Stadtmitte und Mellberg ist auch wegen Bergungsarbeiten gesperrt. Und die B72 Thüler Straße, Schneidekrug Richtung Filsum bei dem Zubringer nach Peterswald. Hier ist eine ungesicherte Unfallstelle, passt dort entsprechend auf. Dann noch die B214 Braunschweig-Celle. Da ist die Ausfahrt A2 Braunschweig-Wartenbüttel und Ackerstraße in Beinrichtung wegen eines brennenden PKWs gesperrt und bei der Elbfähre nach Schleswig-Holstein 1,5 Stunden unverändert.
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0: Draußen sein bei diesem Wetter. Ja! draußen von Westen belästigt werden. Nein! Wie sieht's aus mit den schwarz-gelben Flugkünstlern? Die sind ja immer dann da, wenn wir gerade grillen oder süßen Kuchen mampfen wollen. Klären wir gleich mal. Die Moin-Show hat nämlich in dieser Woche mit einem Schädlingsbekämpfer gesprochen. Mehr dazu hört ihr gleich in knapp 10 Minuten. Und jetzt erstmal alle Farben featuring Renee Miller mit Body Talk. 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

0: 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Antenne Niedersachsen, an eurem Sonntag. Das Wetter ist gut und ihr habt es an diesem Wochenende auch wirklich exzessiv gemacht. Grills rausgestellt oder auch lecker Kaffee und Kuchen im Garten gefuttert. Ist ja wirklich richtig, richtig cool. Wären da nicht diese stechenden Insekten. André Geisenheiser-Ernst ist Schädlingsbekämpfer und war die Woche in der Moin-Show zu Gast. Und er hat unter anderem verraten, wie es mit den Wespen in diesem Jahr aussieht.
1: Jetzt natürlich mit dem ganzen Fallobst. Die Kirschen sind jetzt gerade dabei, vollreif zu werden. Das ist für die natürlich nochmal so ein richtiger Schub, um die Nester nochmal groß zu bauen, weil es natürlich purer Zucker ist. Das ist für die Energiequelle Nummer eins. Und die Wespen sind schon da, aber tatsächlich dieses Jahr scheinen sie weniger zu sein als die letzten Jahre. Wir hatten eigentlich damit gerechnet, weil es so schön warm war, dass sich die Nester gut entwickeln. Aber es war auch zeitweise zu warm, dass einige Nester garantiert von selber kaputt gegangen sind. So eine Wespe überlebt im Endeffekt die 43 Grad nicht, weil sie ja aus Eiweiß besteht und dann im wahrsten Sinne des Wortes von innen anfängt zu kochen.
0: Oh Gott, also warum muss ich mir das jetzt wieder bildlich vorstellen? Aber die gute Nachricht, die bleibt auf jeden Fall hängen. Es gibt wohl weniger Wespen in diesem Jahr. Darauf nageln wir ihn gerne fest.
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7: Das Wetter für Niedersachsen. Strahlender Sonnenschein, Wolken sind so gut wie kaum unterwegs. Nur an der Küste und auf den Inseln, da kommt jetzt immer mal mehr so ein bisschen Hochnebel mit dazu. Temperaturen sehen auch noch gut aus. 24 Grad sind es in Oldenburg, 27 Grad in Soltau und 29 Grad in Hannover. Nachts wird es dann wieder klar werden überwiegend und dazu gehen die Temperaturen dann auch nochmal runter. Gönnen uns eine kleine Verschnaufspause bei 11 bis 17 Grad. Für morgen starten wir dann auch erstmal mit ein bisschen Frühnebel, der löst sich schnell auf. Dann kommt die Sonne raus und am Nachmittag, da brauen sich dann über Teilen des Landes Schauer und Gewitter zusammen. Besonders betroffen können so zentrale und südliche Orte bei uns in Niedersachsen sein. Und die Gewitter, die können auch mal lokal ein bisschen kräftiger ausfallen. Nur, dass ihr schon mal gehört habt, bei 25 bis maximal 31 Grad.
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7: A1 Bremen Richtung Osnabrück. Ab Opphusen-Bremen-Mahndorf braucht ihr 25 Minuten länger. Die A1 Bremen-Osnabrück vor dem Brückenabriss Neukirchen-Förden. Eine Stunde dauert es länger und in der Gegenrichtung ab Osnabrück-Hafen 22 Minuten plus. Die A2 Hannover in Richtung Berlin. Die Einfahrt Braunschweig-Watenbüttel. Da ist momentan eine Unfallaufnahme im Gange. Da ist gesperrt. Nochmal die A2 Berlin Richtung Hannover zwischen Helmstedt Zentrum und Helmstedt West. Hier liegen Gegenstände auf dem rechten und dem mittleren Fahrstreifen, sind Fahrzeugteile. Die A293, die Stadtautobahn Oldenburg Richtung zur A29 zwischen Dreieck Oldenburg West und Bürgerfelde. Hier liegen Gegenstände auf der Fahrbahn. Dann ist die B4 Lüneburg Richtung Uelzen zwischen Lüneburg-Hecklingen Stadtmitte und Melberg wegen Bergungsarbeiten gesperrt. Auf der B72 Thüler Straße Schneider Richtung Filsum beim Zubringer nach Peterswald. Hier ist eine ungesicherte Unfallstelle und Öl läuft dort aus. Und bei der Elbfähre Richtung Schleswig-Holstein dauert es noch 1,5 Stunden. Euch eine gute und sichere Fahrt.
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Dieser Song, der hat so viel Energie und ist ja quasi so eine Art Hymne für Australien. John Farnham ist ja Australier. You Are The Voice, und es sucht mal wirklich bei YouTube nach Celine Dion, die in Australien dieses Konzert spielt, den Song singt, und dann kommt John Farnham auf die Bühne und fängt an mitzusingen. Das Publikum rastet einfach komplett aus. Ihr hört Antenne Niedersachsen an eurem Sonntag, und ich sag's euch, wie es ist. Dieser späte Sonntagnachmittag, der fühlt sich an wie Hoodie, halbe Couchlage, und ich sag's euch, null Bock auf Stress. Aber die Laune, ja, die ist sowas von auf entspannten Sonnenscheinmodus gepolt. Das ist also genau der richtige Moment für einen Song, der selbst müde Socken wieder ein bisschen mitwippen lässt. Und wenn jemand gute Vibes in Musik gießen kann, dann ist es ja doch bitte Pharrell Williams mit Happy. Kleiner Funfact dazu für die nächste Küchen- oder Balkonparty. Der Track war erst für den Soundtrack Ich einfach unverbesserlich 2 gedacht, ja, und ist dann einfach komplett abgegangen. Also genug gechillt, hier ist für euch Happy von Pharrell Williams. 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

0: Wort verstehen, aber trotzdem mitsingen, das sind Sommerhits hier bei Antenne Niedersachsen. Wir gucken auf das Wetter und es klingt ein bisschen seltsam, aber ich sag mal Hochnebel. Gibt's an den Küsten und auch auf den Inseln. Im restlichen Niedersachsen, da scheint auf jeden Fall immer noch die Sonne und das wird auch noch den Rest des Tages so bleiben. Nachts wird's dann wieder ein bisschen kühler werden. Überwiegend ist es klar bei 11 bis 17 Grad. Für morgen dann auch erstmal ein kleines bisschen Nebel örtlich, der löst sich schnell auf, dann kommt die Sonne ordentlich raus. Aber zum Nachmittag, da wird's dann ein bisschen ungemütlicher, Schauer und Gewitter kommen um die Ecke, vor allem so im mittleren und südlichen Niedersachsen und die Gewitter können auch nochmal teilweise ein bisschen kräftiger ausfallen, das Ganze bei 25 bis 31 Grad.
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2: Ich bin Tine Klimach. Der Konflikt um die Straße von Hormuz spitzt sich nach gegenseitigen Angriffen der USA und des Iran erneut gefährlich zu. Bereits zum dritten Mal innerhalb einer Woche bombardierte das US-Militär Ziele entlang der iranischen Südküste. Als Reaktion attackierten Irans Streitkräfte US-Ziele in Jordanien und den Golfstaaten.
3: Raketenstellungen, Munitionslager und andere Ziele bombardiert das US-Militär in Iran nach eigenen Angaben. Allein diese Woche mehr als 300. Als Begründung werden iranische Angriffe auf die Schifffahrt genannt. Der Iran seinerseits greift erneut die Golfstaaten an, in einer der deutlichsten Angriffswellen seit Wochen. Und auch Gespräche über die künftige Verwaltung der Straße von Hormuz enden gestern ohne Durchbruch. Trotz eines Rahmenabkommens der USA und des Irans ist ein klares und baldiges Ende des Kriegs noch immer nicht in Sicht. Johannes Sadek, Kairo.
2: Bundesfamilienministerin Prien will den staatlichen Unterhaltsvorschuss künftig nur noch bis zum 16. Geburtstag von Kindern zahlen. Die Ministerin wolle dazu einen Gesetzentwurf vorlegen, sagte ein Sprecher des Bundesfamilienministeriums. Die Ausgaben für den Unterhaltsvorschuss haben sich seit der Reform 2017 vervierfacht und der Unterhaltsvorschuss habe sich zu einem der größten Kostenfaktoren für die Kommunen entwickelt, hieß es. Ein Tempolimit von 130 auf deutschen Autobahnen könnte jedes Jahr bis zu 90 Menschenleben retten. Zu diesem Ergebnis kommt eine neue Studie der Björn-Steiger-Stiftung. Demnach würde dort die Zahl der tödlichen Unfälle um bis zu 30% sinken.
4: Weniger Tempo, weniger schwere Unfälle. Sollte wirklich ein Tempolimit eingeführt werden, glauben die Forscher nicht, dass Autofahrer deshalb verstärkt auf Landstraßen ausweichen oder häufig im Stau stehen. Im Gegenteil, weil es seltener schwere Unfälle gäbe, könnten Sperrungen und Umleitungen sogar abnehmen. Über ein generelles Tempolimit wird hier in Deutschland schon seit Jahren sehr emotional diskutiert. Das Bundesverkehrsministerium lehnt es allerdings weiter ab. Zoe Tassovali, Redaktion.
2: Eine schlecht ausgerüstete Wanderin aus Baden-Württemberg ist in einem nächtlichen Einsatz von einem Berggipfel geborgen worden. Die 29-Jährige sei auf die knapp 2000 Meter hohe Mondspitze im österreichischen Vorarlberg gestiegen, teilte die Polizei mit. Nach Einbruch der Dunkelheit saß die Frau aber auf dem Gipfel fest, da sie keine Lampe dabei hatte. Sie trug außerdem nur Straßenschuhe und war mit einer kurzen Hose bekleidet.
0: Der Antenne Niedersachsen staunt Blitzer-Service. Ist noch genug los. A1 Bremen Richtung Osnabrück. Ab Opposen-Bremen-Mahndorf braucht ihr 19 Minuten länger. Die A1 Bremen-Osnabrück vom Brückenabriss ab Neukirchen-Förden eine Stunde länger. Und in der Gegenrichtung Osnabrück-Hafen 18 Minuten plus. Dann die A2 Hannover Richtung Berlin. Die Einfahrt Braunschweig-Watenbüttel ist wegen der Unfallaufnahme immer noch gesperrt. A7 Hamburg Richtung Hannover ab Soltau-Ost 21 Minuten länger in der Gegenrichtung. Richtung ab Westenholz auch 18 Minuten. Die B4 Lüneburg Richtung Uelzen zwischen Lüneburg-Hecklingen, Stadtmitte und Melberg ist wegen Bergungsarbeiten gesperrt. Und bei der Elbfähre Glückstadt-Wischhafen dauert es immer noch in Richtung Schleswig-Holstein 1,5 Stunden. Euch eine gute und sichere Fahrt.
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1: Ich bin Tine Klimach. Bundespräsident Frank-Walter Steinmeier begrüßt die von der Koalition beschlossenen und angestoßenen Reformen. Endlich sei etwas passiert, sagte Steinmeier im Sommerinterview von ZDF Berlin Direkt.
2: Es könnte sein, dass wir gerade eine neue Phase in der Politik der Koalition erleben. Ich will sagen, dass man die Selbstblockade innerhalb der Koalition aufgehoben hat, aufgelöst hat.
1: Nun sei zunächst Geduld und Ausdauer bei der Umsetzung der Beschlüsse gefragt. Entscheidend sei, dass daraus wirtschaftliches Wachstum entstehe, so Steinmeier. Die notorische Unpünktlichkeit bei der Bahn nervt viele. Schuld daran ist unter anderem das vernachlässigte Schienennetz. Bundesverkehrsminister Patrick Schnieder sieht aber auch den Bahnkonzern selbst in der Pflicht. Dieser müsse seine eigenen Abläufe optimieren, sagte Schnieder der Deutschen Presseagentur.
3: Allein Investitionen machen die Bahn nicht pünktlicher. Der Konzern muss auch intern schneller werden, sagt Schnieder. Wenn etwa die Zeit knapp wird, einen Zug zu reinigen, weil dieser Verspätung hatte, dann müsse auf die Schnelle der Personaleinsatz verstärkt werden, um ihn wieder pünktlich auf die Schiene zu schicken. Im Juni waren gerade mal noch die Hälfte der Fernzüge pünktlich. Und es sei illusorisch zu glauben, dass die Bahnwelt in 2 Jahren wieder in Ordnung sei, so Schnieder. Fortschritte werde es erst nach und nach geben. Tanja Wagner, Nachrichtenredaktion.
1: US-Präsident Donald Trump hat die Straße von Hormuz entgegen iranischer Aussagen als offen für den Schiffsverkehr erklärt. Sie sei offen, sagte Trump dem US-Sender NBC. Auch das für die Region zuständige US-Regionalkommando bestätigte das. Die iranischen Revolutionsgarden hatten in der Nacht bekannt gegeben, dass die Meerenge bis auf Weiteres und bis zum Ende der US-amerikanischen Eingriffe in der Region geschlossen bleibe. Die Durchfahrt sei verboten. Im vergangenen Monat mit seiner extremen Hitzewelle starben bundesweit so viele Menschen im Wasser wie seit über 20 Jahren in keinem Juni mehr. Mindestens 99 Menschen ertranken in dem Monat im Wasser, wie die Deutsche Lebensrettungsgesellschaft mitteilte. Auch an diesem Wochenende, an dem es wegen der sommerlichen Temperaturen viele Menschen ans Wasser zog, starben insgesamt 5 Menschen in Deutschland beim Baden. Das jüngste Opfer war 13 Jahre alt.
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1: Ich bin Tine Klimach. Bundespräsident Frank-Walter Steinmeier begrüßt die von der Koalition beschlossenen und angestoßenen Reformen. Endlich sei etwas passiert, sagte Steinmeier im Sommerinterview von ZDF Berlin Direkt. Nun sei zunächst Geduld und Ausdauer bei der Umsetzung der Beschlüsse gefragt. Entscheidend sei, dass daraus wirtschaftliches Wachstum entstehe, so Steinmeier. VW plant einen Großumbau. Zehntausende Stellen könnten wegfallen. Standorte sind in Gefahr. In der angespannten Lage versucht Konzernchef Oliver Blume jetzt Hoffnung zu verbreiten. Es gebe intelligentere Lösungen, als Werke zu schließen, sagte Blume der Bild am Sonntag.
2: Blume beruft sich auf ein laufendes Sparprogramm bei VW. Allein dadurch hätten die Fabrikkosten um durchschnittlich 20% verbessert werden können. Allerdings war der VW-Chef Berichten zufolge gerade im Aufsichtsrat mit einem weiteren Sparprogramm gescheitert. Der Betriebsrat hatte Blume bis Freitag ein Ultimatum gestellt. Er sollte der Belegschaft reinen Wein über die Pläne einschenken. Passiert ist nichts. Angeblich sollen mehr als 100.000 Stellen gestrichen und die Werke in Hannover, Emden, Zwickau sowie Audi in Neckarsulm geschlossen werden. Tanja Wagner, Nachrichtenredaktion.
1: Der Verband kommunaler Unternehmen fordert strengere Regeln für die Wasserentnahme in Deutschland. Hintergrund sind der Klimawandel, häufigere Trockenperioden und knapper werdende Grundwasservorräte.
3: Der Verband verlangt, genehmigungsfreie Wasserentnahmen auch im privaten Bereich möglichst einzuschränken und alle Entnahmen digital zu erfassen. Die öffentliche Wasserversorgung müsse bei Engpässen Vorrang haben. Außerdem brauche es einen besseren Schutz des Grundwassers vor Schadstoffen. Eine vom Verband in Auftrag gegebene Umfrage zeigt, die meisten Menschen achten nach eigenen Angaben bereits auf ihren Wasserverbrauch. Zugleich erwartet eine Mehrheit, dass Haushalte, Industrie und Landwirtschaft im Fall von Wasserknappheit gemeinsam Verantwortung übernehmen. Thomas Bleskin, Nachrichtenredaktion.
1: Bundesfamilienministerin Prien will den staatlichen Unterhaltsvorschuss künftig nur noch bis zum 16. Geburtstag von Kindern zahlen. Die Ministerin wolle dazu einen Gesetzentwurf vorlegen, sagte ein Sprecher des Bundesfamilienministeriums. Die Ausgaben für den Unterhaltsvorschuss haben sich seit der Reform 2017 vervierfacht und der Unterhaltsvorschuss habe sich zu einem der größten Kostenfaktoren für die Kommunen entwickelt, hieß es.
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1: Ich bin Tine Klimach. Die Bundesregierung ist zufrieden mit ihren Reformen. Die Mitte liefert, sagt der Kanzler. Von den Ländern kommt dagegen Kritik. Sachsens Ministerpräsident Kretschmer etwa hält die Beschlüsse der schwarz-roten Koalition für unzureichend, um Deutschlands wirtschaftliche Schwäche zu überwinden, wie er der Zeitung Welt sagte.
2: Das Spargesetz für Krankenkassen, die neuen Regeln fürs Heizen und die Rentenreform. Für Kretschmer sind das nur erste Schritte in die richtige Richtung. Noch sei man sehr weit weg von einem Maßnahmenpaket, das wirklich Aufschwung bringt, so der CDU-Politiker. Aber Berlin gelinge es irgendwie nicht, Entscheidungen zu treffen, die dafür notwendig seien. Kretschmer fordert weniger Regulierung, statt immer neue Richtlinien zu schaffen. Zuvor hatte schon Mecklenburg-Vorpommerns Landeschefin Schwesig vor allem die Rentenpläne der Regierungskoalition scharf kritisiert. Tanja Wagner, Nachrichtenredaktion.
1: Im Konflikt um die für den weltweiten Energiehandel wichtige Straße von Hormuz widerspricht US-Präsident Trump den iranischen Behörden. Trotz neuer gegenseitiger Angriffe erklärte er die Meerenge für offen.
3: Dass der Iran die Meerenge schließen will, ist schon eine Ohrfeige für den Präsidenten, denn statt wie geplant über Irans Atomprogramm zu verhandeln, kassiert der Iran damit eine Vereinbarung, die eigentlich schon getroffen war. Trump behauptet zwar, die Meerenge bleibe offen, Fakt ist aber, die Drohungen aus dem Iran hemmen die Schifffahrt erheblich. Und das macht Öl und Benzin potenziell teurer. Der Iran und die USA stehen damit quasi wieder am Anfang, also am Rande eines Krieges mit voller Härte. Aus Washington, Jan-Christoph Freibert.
1: Bundespräsident Frank-Walter Steinmeier hält den Ausgang der Landtagswahl in Sachsen-Anhalt trotz des hohen Umfragevorsprungs der AfD für offen. Man sollte nicht so tun, als seien Umfragen schon das Wahlergebnis, sagte Steinmeier im ZDF-Sommerinterview. Steinmeier verwies darauf, dass der Wahlkampf noch gar nicht richtig begonnen habe. Er setze darauf, dass die Parteien der Mitte dort alles tun werden, damit dort nicht extremistische Parteien die absolute Mehrheit bekommen. Zum Sport. In der fast geklärten Bundestrainerfrage um Wunschkandidat Jürgen Klopp soll sich die DFB-Spitze am Dienstag mit Red Bull-Geschäftsführer Oliver Minzlaff treffen. Wie der Kicker berichtet, soll dann eine vorzeitige Ausstiegsmöglichkeit aus Klopps Vertrag mit dem Konzern besprochen werden. Der Vertrag geht eigentlich noch bis 2029. Offiziell ist das Ganze aber noch nicht.
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1: Ich bin David Riemer. Bundespräsident Steinmeier sieht im Reformpaket der Koalition ein wichtiges Signal. Gleichzeitig warnte er im ZDF-Sommerinterview davor, die Beschlüsse zu überschätzen. Entscheidend sei nun, dass daraus wirtschaftliches Wachstum entstehe.
2: Steinmeier spricht von einem wichtigen Schritt und einem ansehnlichen Reformpaket. Es könne der Beginn einer neuen Phase der Koalition sein, weil sie ihre gegenseitige Blockade überwunden habe. Zugleich betont der Bundespräsident, die Beschlüsse allein reichten nicht aus. Nun komme es auf Geduld und eine konsequente Umsetzung an. Auch die Sozialpartner ruft Steinmeier auf, den Reformkurs zu unterstützen. Kritik an einzelnen Vorhaben der Bundesregierung kommt unterdessen weiter, auch aus der Koalition, sowohl von Seiten der SPD als auch der Union. Thomas Bleskin, Nachrichtenredaktion.
1: US-Präsident Trump hat die Straße von Hormuz entgegen iranischer Aussagen als offen für den Schiffsverkehr erklärt. Auch das für die Region zuständige US-Regionalkommando bestätigte das. Die iranischen Revolutionsgarden hatten in der letzten Nacht bekannt gegeben, dass die Meerenge bis auf Weiteres und bis zum Ende der US-amerikanischen Eingriffe in der Region geschlossen bleibe. Die Durchfahrt sei verboten. Bundesfamilienministerin Prien will den staatlichen Unterhaltsvorschuss künftig nur noch bis zum 16. Geburtstag von Kindern zahlen. Die Ministerin wolle dazu einen Gesetzentwurf vorlegen. Das sagte ein Sprecher des Bundesfamilienministeriums. Hintergrund sind die Sparvorgaben an den Bundeshaushalt.
3: Alleinerziehende können vom Staat Unterhaltsvorschuss beantragen, wenn der andere Elternteil, in der Praxis oftmals der Vater, kaum oder keinen Unterhalt zahlt. Der Staat kann sich das Geld eigentlich dann zurückholen, in der Praxis gelingt das aber nur selten. Und seit der letzten Reform haben sich die Ausgaben dazu vervierfacht. Kritik an den Plänen, den Vorschuss nur bis zum 16. Lebensjahr zu zahlen, kommt vom Deutschen Kinderhilfswerk. Der Kinderzuschlag wurde gerade erst gekürzt und nun die nächste Kürzung. Die Armutssituation von vielen Kindern und Jugendlichen werde dadurch noch weiter verschärft. Tine Klimach, Nachrichtenredaktion.
1: Zum Tennis. Tennisprofi Alexander Zverev hat den ersten deutschen Wimbledon-Sieg im Männereinzel seit Michael Stich 1991 verpasst. Der French Open-Sieger verlor das Endspiel des Rasenturniers in London gegen den italienischen Titelverteidiger Jannik Sinner in 4 Sätzen.

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1: Ich bin David Riemer. Im Konflikt um die für den weltweiten Energiehandel wichtige Straße von Hormuz widerspricht US-Präsident Trump den iranischen Behörden. Trotz neuer gegenseitiger Angriffe erklärt er die Meerenge für offen.
2: Dass der Iran die Meerenge schließen will, ist schon eine Ohrfeige für den Präsidenten, denn statt wie geplant über Irans Atomprogramm zu verhandeln, kassiert der Iran damit eine Vereinbarung, die eigentlich schon getroffen war. Trump behauptet zwar, die Meerenge bleibe offen, Fakt ist aber, die Drohungen aus dem Iran hemmen die Schifffahrt erheblich. Und das macht Öl und Benzin potenziell teurer. Der Iran und die USA stehen damit quasi wieder am Anfang, also am Rande eines Krieges mit voller Härte. Aus Washington, Jan-Christoph Freibert.
1: Im vergangenen Monat mit seiner extremen Hitzewelle starben bundesweit so viele Menschen im Wasser wie seit über 20 Jahren in keinem Juni mehr. Mindestens 99 Menschen ertranken in dem Monat im Wasser, teilte die Deutsche Lebensrettungsgesellschaft mit. Zuletzt wurden im Hitzesommer 2003 mit 107 verunglückten Menschen mehr Badetote im Monat Juni gezählt. Auch an diesem Wochenende, an dem es wegen der sommerlichen Temperaturen viele Menschen ans Wasser zog, starben 5 Menschen in Deutschland beim Baden. VW plant einen Großumbau. Zehntausende Stellen könnten wegfallen, Standorte sind in Gefahr. In der angespannten Lage versucht Konzernchef Blume jetzt Hoffnung zu verbreiten. Es gäbe intelligentere Lösungen, als Werke zu schließen, sagte Blume der Bild am Sonntag.
3: Blume beruft sich auf ein laufendes Sparprogramm bei VW. Allein dadurch hätten die Fabrikkosten um durchschnittlich 20% verbessert werden können. Allerdings war der VW-Chef Berichten zufolge gerade im Aufsichtsrat mit einem weiteren Sparprogramm gescheitert. Der Betriebsrat hatte Blume bis Freitag ein Ultimatum gestellt. Er sollte der Belegschaft reinen Wein über die Pläne einschenken, die bisher nur aus den Medien bekannt sind. Passiert ist nichts. Angeblich sollen mehr als 100.000 Stellen gestrichen und die Werke in Hannover, Emden, Zwickau sowie Audi in Neckarsulm geschlossen werden. Tanja Wagner, Nachrichtenredaktion.
1: Zum Tennis. Alexander Zverev hat den Wimbledon-Titel verpasst. Die deutsche Nummer 1 verlor das Finale gegen den Weltranglisten-Ersten Jannik Sinner nach fast 4 Stunden in 4 Sätzen. Für Zverev ist es die 10. Niederlage in Serie gegen den Italiener.

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1: Ich bin David Riemer. Bundespräsident Steinmeier sieht im Reformpaket der Koalition ein wichtiges Signal. Gleichzeitig warnte er im ZDF-Sommerinterview davor, die Beschlüsse zu überschätzen. Entscheidend sei nun, dass daraus wirtschaftliches Wachstum entstehe.
2: Steinmeier spricht von einem wichtigen Schritt und einem ansehnlichen Reformpaket. Es könne der Beginn einer neuen Phase der Koalition sein, weil sie ihre gegenseitige Blockade überwunden habe. Zugleich betont der Bundespräsident, die Beschlüsse allein reichten nicht aus. Nun komme es auf Geduld und eine konsequente Umsetzung an. Auch die Sozialpartner ruft Steinmeier auf, den Reformkurs zu unterstützen. Kritik an einzelnen Vorhaben der Bundesregierung kommt unterdessen weiter auch aus der Koalition, sowohl von Seiten der SPD als auch der Union. Thomas Bleskin, Nachrichtenredaktion.
1: US-Präsident Trump hat die Straße von Hormuz entgegen iranischer Aussagen als offen für den Schiffsverkehr erklärt. Auch das für die Region zuständige US-Regionalkommando bestätigte das. Die iranischen Revolutionsgarden hatten in der letzten Nacht bekannt gegeben, dass die Meerenge bis auf Weiteres und bis zum Ende der US-amerikanischen Eingriffe in der Region geschlossen bleibe. Die Durchfahrt sei verboten. Bundesfamilienministerin Prien will den staatlichen Unterhaltsvorschuss künftig nur noch bis zum 16. Geburtstag von Kindern zahlen. Die Ministerin wolle dazu einen Gesetzentwurf vorlegen, das sagte ein Sprecher des Bundesfamilienministeriums. Hintergrund sind die Sparvorgaben an den Bundeshaushalt.
3: Alleinerziehende können vom Staat Unterhaltsvorschuss beantragen, wenn der andere Elternteil, in der Praxis oftmals der Vater, kaum oder keinen Unterhalt zahlt. Der Staat kann sich das Geld eigentlich dann zurückholen, in der Praxis gelingt das aber nur selten. Und seit der letzten Reform haben sich die Ausgaben dazu vervierfacht. Kritik an den Plänen, den Vorschuss nur bis zum 16. Lebensjahr zu zahlen, kommt vom Deutschen Kinderhilfswerk. Der Kinderzuschlag wurde gerade erst gekürzt und nun die nächste Kürzung. Die Armutssituation von vielen Kindern und Jugendlichen werde dadurch noch weiter verschärft. Tine Klimach, Nachrichtenredaktion.
1: Zum Tennis. Tennisprofi Alexander Zverev hat den ersten deutschen Wimbledon-Sieg im Männereinzel seit Michael Stich 1991 verpasst. Der French Open-Sieger verlor das Endspiel des Rasenturniers in London gegen den italienischen Titelverteidiger Jannik Sinner in 4 Sätzen.

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1: Geburtstage.
2: Und da habe ich jetzt eine Statistik gesehen. Und zwar, wann die meisten Menschen in Deutschland Geburtstag haben.
1: In welchem Monat?
2: Mhm. Deshalb wird es jetzt Zeit für Top 3. Ratet mal stellvertretend, also ihr beide, Flöcki, Verkehrskai, für alle da draußen.
1: Ja.
2: Wann denkt ihr, haben die meisten Menschen in Deutschland Geburtstag? In welchem Monat? Vielleicht findet ihr ja sogar den Tag heraus.
3: Da habe ich eine ziemlich klare Intention. Ich meine, ich glaube, wir sind alle drei Februarkinder, oder? Pizzi, du bist auch Februar?
2: Nee, Januar. Nee,
3: Ende Januar?
2: Ja.
3: Ende Januar, Flöcki Mitte Februar, ich Anfang Februar. Und ich habe in meinem Freundeskreis im Februar eine oder zwei Wochen, da haben an jedem Wochentag mehrere Leute Geburtstag.
1: Ich würde anders an die Sache gehen. Ich würde sagen, wenn es draußen wieder dunkler wird, früher dunkler wird und die Leute mehr Zeit zu Hause verbringen, nicht mehr so viel unterwegs sind, also so Richtung, sag mal, so Herbst.
2: Da hat man dann mehr Zeit,
1: da hat man
2: gemütliche
1: mehr
2: Stimmung.
1: So. Und es kann ja sein, dass dann auch nichts im Fernsehen läuft und dann so.
2: Macht man halt, was man so macht.
1: Dann 9, beziehungsweise wissen wir alle, sind ja dann, also eigentlich 10 Monate später wird es dann. Ich würde sagen, das wäre dann nochmal 10, Oktober, nochmal 11, auf, Sinn und Sein, ich sag mal 9, ich würde sagen, August.
2: Oh.
1: Verkehrskai, Februar, ich August.
3: Ist ja genau ein halbes Jahr dazwischen.
2: Februar ist nicht mal annähernd in den Top 10 dabei.
1: Ah.
2: August ist die Nummer 1.
1: Ist es so?
2: Richtig.
1: So?
2: Mensch, Flöcki, du redest da wohl aus Erfahrung.
1: ich hab Oktoberkinder.
2: Okay.
1: Ich hab,
2: Oktober ist übrigens die 3.
1: Ja?
2: Ja, auf dem dritten Platz.
1: Ich wäre jetzt fast sehr privat gewesen, aber ich sag mal, unsere Kinder sind.
3: Muss nicht sein.
1: Sind Silvester, bitte nicht.
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1: Lass uns heute mal über die echt schönste Zeit des Jahres sprechen, über deinen Urlaub. Ich war gerade weg, mein Jahresurlaub ist quasi schon durch. Wir haben das Ganze ja recht individuell gebucht, das machen wir eigentlich immer so. Also Flug, Hotel, Mietwagen, das buchen wir alles einzeln. Wir sind jetzt nicht so die großen Fans einer Pauschalreise. Das ist sicher an vielen Stellen ein Klischee, aber ich habe da immer so ganz komische Bilder im Kopf. Deshalb schaue ich heute mal für dich auf die klassische Pauschalreise. Was spricht für diese Art des Urlaubs und was dagegen? Und wir klären wie immer die Frage: Pauschalreise machen oder lassen? Die Pauschalreise an sich ist schon sehr alt. 1841 hat die quasi Thomas Cook erfahren. Der hat das erste Mal ja Anreise und Unterkunft in einem Angebot kombiniert. Das war damals eine bahnbrechende Idee. Der Name Thomas Cook, der blieb auch über eine sehr, sehr lange Zeit synonym für Urlaub, bis die Company vor ein paar Jahren pleite gegangen ist. 2019 war das und hunderttausende Urlauber und Urlauberinnen mussten damals auf ihre geplante Pauschalreise verzichten, eben weil der Reisekonzern dicht machen musste. Es hat doch am Ende sehr lange gedauert, bis alle ihr Geld wiederbekommen haben. Bevor wir uns gleich mal das Pro und Contra genau anschauen zur Pauschalreise, und da spielt das Thema einer möglichen Pleite des Reiseveranstalters natürlich auch eine große Rolle, gucken wir doch erstmal auf den Begriff Pauschalreise. Was verbirgt sich dahinter eigentlich? Laut Definition ist eine Pauschalreise eine Reise, in der mindestens zwei Reiseleistungen miteinander verbunden sind. Also zum Beispiel Flug und Hotel oder Flug und Mietwagen. Also immer dann spricht der Gesetzgeber von einer Pauschalreise. In unserem Verständnis als Verbraucher und Verbraucherin ist eine Pauschalreise am ehesten so zu beschreiben, dass wir als Reisende wenig Stress haben, weil eben alles im Paket enthalten ist. Und da kommen wir auch schon zum Pro und Contra einer Pauschalreise. Dieses Paket aus mehreren Reiseleistungen ist sicher das, was die meisten dazu bringt, eine Pauschalreise zu buchen. Du buchst deine Reise bei einem Anbieter und da ist dann meist das komplette Paket dabei. Der Flug, der Transfer vom Flughafen zum Hotel und natürlich dann auch wieder die Abholung vom Hotel und die Rückreise. So eine Pauschalreise zeichnet sich dann auch noch in der Regel dadurch aus, dass es am Urlaubsort einen festen Ansprechpartner des Reiseveranstalters gibt, ja, den man ansprechen kann bei Fragen oder logischerweise auch, wenn es Probleme gibt. Das Ganze ist, wenn alles gut geht, das Rundum-Sorglos-Paket. Einmal gebucht, einmal bezahlt, kannst du das machen im Urlaub, was eigentlich immer das Ziel ist, einfach Kopf ausschalten, weil sich eben andere um die ganze Abwicklung kümmern. Wenn was schief läuft, dann haftet hier auch der Veranstalter. Also fällt der Flug aus oder verspätet sich der Flug, ist dein Transfer zum Hotel zum Beispiel trotzdem gesichert. Das kann gerade bei Kreuzfahrten extrem wichtig sein. Wenn du nämlich da zu spät ankommst, dann ist das Schiff sehr schnell weg. Bei einer Pauschalreise ist dann aber der Veranstalter verpflichtet, dich da irgendwie aufs Schiff zu bekommen. Und der Veranstalter muss generell jedes Problem während der Reise, das mit den gebuchten Leistungen zusammenhängt, für dich lösen, ohne dass da Mehrkosten entstehen. Ja, und wenn du individuell reist, dann musst du immer schauen, wie du klarkommst. Du musst deinen Flieger erreichen, selbst zum Hotel oder auch zum Kreuzfahrtschiff kommen. Dazu kommt, dass eine Pauschalreise auch einen Pauschalpreis hat. Du weißt also vorher ganz genau, was dich der ganze Spaß kostet. Meist musst du bei der Buchung eine Anzahlung leisten und kurz vor der Anreise dann den Rest. Ja, und ein weiteres Pro, die Absicherung. Sobald es eine Pauschalreise ist, gibt's hier eine Absicherung über einen Sicherungsfonds. Hier zahlen alle Reiseveranstalter ein und geht einer irgendwie pleite, werden alle Ansprüche aus diesem Fonds bezahlt. Der Fonds ist noch recht neu und hat das alte System einer Versicherung abgelöst. Die war auch eine lange Zeit immer eine sehr gute Idee, bis eben 2019 Thomas Cook pleite gegangen ist. Hier hat am Ende die Versicherungssumme, das waren immer 110 Millionen Euro, nicht für alle Kunden gereicht und der Bund, also unser Staat, musste einspringen und eben diese Entschädigungen auszahlen. Viel Pro, aber gibt's auch ein Contra zur Pauschalreise. Ja, so eine Pauschalreise ist bequem, weil eben alles im Paket verknüpft ist. Sie ist damit aber auch sehr starr und eben nicht flexibel. Das Paket als solches kann man meist nicht groß verändern. Wenn du zum Beispiel dann spontan später oder früher fliegen willst oder die Zimmerkategorie dir nicht mehr gefällt, dann kannst du daran nicht viel ändern. Auch bei der Auswahl an Hotels stehen dir meist nicht alle Angebote einer Region zur Verfügung, weil eben nur spezielle Hotels in diesen Pauschalpaketen mitmachen. Auch beim Preis kann es sein, dass die Pauschalreise ein bisschen teurer ist als das Buchen aller Bausteine einzeln, weil eben einige Leistungen dabei sind, die eben auch bezahlt werden müssen. Ja, die Betreuung vor Ort, der Transfer, die Absicherung über den Sicherungsfonds. Und was du auch nicht vergessen darfst, so eine Pauschalreise ist auch ein Teil des Massentourismus in vielen Regionen. Nicht immer, aber ganz oft findet dein Urlaub eben in einer absolut touristischen Ecke des Landes statt und die hat dann meist mit dem echten Leben vor Ort nicht so wahnsinnig viel zu tun. Am Ende gibt's von meiner Seite trotzdem ein Machen für die Pauschalreise. Am meisten spricht für mich das Thema Absicherung für das Buchen der Pauschalreise. Wir haben das ja in den Zeiten der Corona-Pandemie erlebt. Wenn dadurch Reisen storniert werden, bleibst du wenigstens nicht auf den Kosten sitzen. Und immer mehr Veranstalter versuchen auch bei Pauschalreisen ja so individuellere Pakete zu schnüren, die eben nicht so Standard 0815 sind.
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1: Ich bin David Riemer. Wie schädlich ist die Nutzung von TikTok, Instagram und Co. für Kinder und Jugendliche? Eine Expertengruppe wird der EU-Kommission heute Empfehlungen für ein Social-Media-Verbot für Kinder vorlegen.
2: Die EU-Kommission will keine unterschiedlichen Regeln zum Thema Kinder und Social Media in den EU-Ländern. Frankreich, Polen, Spanien, Griechenland und Österreich wollen beispielsweise Verbote, allerdings für verschiedene Altersgruppen mit unterschiedlichen Details. Ohne eine klare, einheitliche Ansage gegenüber den großen Anbietern geht das aber nicht. Und die Digitalpolitik ist nun mal Sache der Kommission. Der Expertenbericht wird erst nach der Sommerpause zu einem konkreten Vorschlag führen, der dann wohl auch heftig diskutiert wird. Aus Brüssel, Dieter Ebeling.
1: Das US-Militär hat nach eigenen Angaben erneut Ziele im Iran angegriffen. Die Angriffe sollen den Iran in seiner Fähigkeit einschränken, Handelsschiffe in der Straße von Hormuz zu attackieren. Das teilte das zuständige US-Regionalkommando mit. Es ist bereits die 4. Angriffswelle der USA, seit die Feindseligkeiten Mitte vergangener Woche wieder aufgeflammt sind. UN-Generalsekretär Guterres zeigte sich auf der Plattform X tief besorgt über die erhebliche Eskalation und rief den Iran und die USA auf, die Verhandlungen unverzüglich wieder aufzunehmen. Der Verband kommunaler Unternehmen fordert strengere Regeln für die Wasserentnahme in Deutschland. Hintergrund sind der Klimawandel, häufigere Trockenperioden und knapper werdende Grundwasservorräte.
3: Der Verband verlangt, genehmigungsfreie Wasserentnahmen auch im privaten Bereich möglichst einzuschränken und alle Entnahmen digital zu erfassen. Die öffentliche Wasserversorgung müsse bei Engpässen Vorrang haben. Außerdem brauche es einen besseren Schutz des Grundwassers vor Schadstoffen. Eine vom Verband in Auftrag gegebene Umfrage zeigt, die meisten Menschen achten nach eigenen Angaben bereits auf ihren Wasserverbrauch. Zugleich erwartet eine Mehrheit, dass Haushalte, Industrie und Landwirtschaft im Fall von Wasserknappheit gemeinsam Verantwortung übernehmen. Thomas Bleskin, Nachrichtenredaktion.
1: Zum Fußball. In der fast geklärten Bundestrainerfrage um Wunschkandidat Jürgen Klopp soll sich die DFB-Spitze morgen mit Red Bull-Geschäftsführer Minzlaff treffen. Wie der Kicker berichtet, soll dann eine vorzeitige Ausstiegsmöglichkeit aus Klopps bis 2029 datiertem Vertrag mit Red Bull besprochen werden. Ende der Woche soll sich Minzlaff dann in New York mit Klopp treffen.

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2: In dieser Folge geht es um ein 12-jähriges Mädchen. Es ist ein Mordfall, der die Stadt Heidelberg über Monate in Atem hält. Eine Sonderkommission ermittelt. Im Fokus ein Schuhabdruck. Dieser Schuhabdruck führt die Polizei in eine kriminelle Szene, von der sie zuvor nicht einmal wusste, dass es sie gibt. Heidelberg in Baden-Württemberg. Es ist der 30. November 2000, kurz vor Mitternacht. Udo Bielmann ist erst vor wenigen Minuten von der Spätschicht nach Hause gekommen. Auch seine Lebensgefährtin Heike Fichtner hat jetzt erst Feierabend.
3: Hallo.
4: Hallo, Schatz.
3: Ja?
4: Na, wie war's denn?
3: Gut. Du, Schatz, schau mal rein nach der Kleinen, ja?
4: Machen wir's
3: gleich.
4: Bis gleich.
2: Wie immer geht sie zuerst zum Kinderzimmer, um nach ihrer Tochter Svenja zu schauen. Im Kinderzimmer ist es still. Leise öffnet die Mutter die Tür, um ihre Tochter nicht aufzuwecken.
3: Svenja!
2: Im Kinderzimmer ist überall Blut. Auf dem Teppich, dem Bettzeug und im Bett blutüberströmt liegt Svenja, leblos. Wenige Minuten später trifft der Notarzt ein. Doch die Hilfe kommt zu spät. Das Mädchen ist tot. Ein Fall für die Mordkommission der Kripo Heidelberg. Kriminaloberrat Martin Simon leitet die Ermittlungen.
5: Das Opfer hatte mehrere Stichverletzungen. Die Blutspuren waren ebenfalls eindeutig, dass hier mit brachialer Gewalt auf das Opfer eingewirkt wurde.
2: Ein Kind wird in seinem eigenen Bett, in seinem eigenen Kinderzimmer erstochen. Die Öffentlichkeit ist schockiert.
5: Es gab zum einen die Spuren, die durch die Tat entstanden sind, sprich die Blutspuren, sowohl im Zimmer, im Bett vom Opfer. Es wurden auch Blutspuren auf der Terrasse gefunden.
2: Die Blutspuren auf der Terrasse führen bis zum Gartenzaun. Offenbar ist der Mörder nach der Tat durch den Garten geflüchtet.
5: Weiter bemerkenswert waren Schuhspuren und eine Art Trampelpfad, der vom Nachbaranwesen zu der Umzäunung des Grundstücks ging, über diese Umzäunung hinweg in den Garten des Anwesens.
2: Dieser Trampelpfad weckt das Interesse der Ermittler. Wer nutzt diesen versteckten Weg? Die Nachbarschaft wird befragt.
6: Ist Ihnen da in der letzten Zeit irgendwas Verdächtiges aufgefallen?
7: Nee, tut mir leid. Nee, leider nicht.
6: Nichts. Auch hinterm Haus nicht, mit dem kleinen Weg, dass da irgendwas gewesen wäre?
7: Da hinten geht eigentlich nie jemand lang.
2: Es stellt sich heraus, dass offenbar niemand diesen Pfad kennt, geschweige denn benutzt. Das erhöht die Wahrscheinlichkeit, dass der Schuhabdruck von Svenjas Mörder stammen könnte. Eine erste Spur. Die Leiche des Mädchens wird in die Rechtsmedizin Heidelberg überführt. Professor Dr. Rainer Matern übernimmt die Obduktion. Der Rechtsmediziner muss zwei Fragen klären. Wie genau starb Svenja und vor allem wann?
8: Das Mädchen hatte Stichverletzungen am linken Brustkorb und am linken Arm. Insgesamt 8 Stichaktionen. Die Stichverletzungen befinden sich im oberen Brusthöhlenbereich und haben die Lungen verletzt. Die Todesursache war zum einen eine Blutung in die Brusthöhle aus den verletzten Lungen und aus der Unterschlüsselbeinvene. Zum anderen war es wegen der Lungenverletzungen auch zum Austritt von Luft in die Brusthöhle gekommen. Das ist eine schwere funktionale Störung der Lungenaktion und beide Elemente zusammen haben zum Tod geführt.
2: Der Rechtsmediziner zieht klare Rückschlüsse.
8: Das sieht zielgerichtet aus, weil die Stiche eng beieinander lagen. Es sieht auch so aus, dass der Täter mit dem tödlichen Ablauf gerechnet hat, weil er eine Körperregion gewählt hat, bei der in aller Regel tödliche Verletzungen entstehen. Jeder Täter, der auf den Brustkorb sticht, muss damit rechnen, dass der Tod eintritt.
2: Svenja hatte nicht den Hauch einer Chance, diese Verletzungen zu überleben. Drei Stiche erreichten sogar die hintere Brustwand. Der Mörder muss mit ungeheurer Wucht zugestochen haben. Immer und immer wieder.
8: Es waren nur wenige Zeichen eines Kampfes erkennbar, und zwar in Form von Schnittverletzungen an der linken Hand. Eine solche Verletzung interpretiert man in der Regel als Abwehrverletzung. Sie setzt voraus, dass die Hand dem Werkzeug, dem Messer, entgegengestreckt wird. Und insofern muss man davon ausgehen, dass das Mädchen, wenn es vorher geschlafen hat, während der Tat wach wurde und doch noch Gelegenheit hatte, mindestens einmal die Hand ins Messer zu führen.
2: Professor Dr. Matern versucht jetzt, die Todeszeit zu klären und damit auch die Tatzeit einzugrenzen. Dabei spielen die Körpertemperatur, die Ausprägung der Leichenstarre und die Totenflecken eine Rolle. Die Berechnung des Rechtsmediziners ist eindeutig. Svenja Fichtner muss gegen 22 Uhr getötet worden sein. Um 22 Uhr haben beide noch gearbeitet, sagen die Eltern aus. Svenja war allein zu Hause. Diesen Angaben muss Kriminaloberrat Simon nachgehen. Die Eltern müssen sich rechtfertigen.
5: Das ist nicht ganz einfach, wenn man einigermaßen nachvollziehen kann, welches Leid es bedeutet, wenn eine Mutter ihr Kind verliert und gleichzeitig von der Polizei dann letztlich als Tatverdächtige in Betracht gezogen wird.
2: Bei allem Verständnis kann die Kripo darauf keine Rücksicht nehmen. Sie ist nur einem Ziel verpflichtet, den Mord aufzuklären.
9: Wo waren Sie denn eigentlich? Warum fragen Sie? Verdächtigen Sie mich etwa? Das ist ungeheuerlich. Ich lasse mir sowas nicht bieten. Wir tun nur unsere Arbeit.
7: Entschuldigen Sie bitte.
2: Fakt ist, nicht selten stammt der Täter aus dem direkten Umfeld des Opfers. Die Ermittler überprüfen, ob die 37-jährige Mutter und ihr Lebensgefährte wirklich an ihren Arbeitsplätzen waren.
5: Wir haben versucht, einen lückenlosen Tagesablauf zu rekonstruieren. Es ist uns zumindest so weit gelungen, dass man ausschließen konnte, dass beide, Mutter als auch der Lebensgefährte, als Täter in Betracht kommen.
2: Svenjas Mörder ist also ein Unbekannter. Im Haus gibt es keine Einbruchsspuren. Das macht die Ermittler stutzig. Wie kam der Mörder unbemerkt ins Haus? Das Einzige, was die Ermittler vom Täter haben, ist ein markanter Schuhabdruck.
5: Wir konnten ermitteln, dass das eine Spur war, die von einem Sportschuh der Marke Puma verursacht wurde. Man konnte über die Vertriebswege feststellen, wo diese Schuhe hingeliefert wurden. Das waren Schuhgeschäfte, waren überwiegend aber Kaufhäuser. Dort haben wir versucht, alle Schuhe, die verkauft wurden, entsprechenden Personen zuzuordnen. Von letztendlich 109 verkauften Schuhen konnten wir 74 Käufer feststellen und überprüfen.
2: Alle 74 Käufer haben für die Tatzeit ein Alibi. Die Mordkommission lässt Plakate drucken und in ganz Heidelberg verteilen. Mit einem klaren Ziel. Auch die anderen 35 Käufer dieser Sportschuhe ausfindig zu machen. Währenddessen wird der Tatort weiter untersucht.
5: Wir konnten ein Butterfly-Messer auffinden, das möglicherweise als Tatwaffe in Betracht kam.
2: Das Messer wird sofort dem Rechtsmediziner Professor Dr. Rainer Matern vorgelegt. Er vergleicht die Beschaffenheit des Messers mit den Stichverletzungen des Opfers.
8: Man muss bei der Wundanalyse vor allen Dingen die Wundecken betrachten. Aus diesen Merkmalen eine spitze Ausziehung und auf der anderen Seite zwei kleine Auszieher mit einer Zipfelbildung in der Mitte. Lässt sich ableiten, dass es ein einschneidiges Messer war. Die Messerklingenbreite lag in der Größenordnung von 2,5 cm und die Länge der Klinge ergab sich zu ca. 15 cm.
2: Die Tatwaffe ist identifiziert. Doch wem gehört das Butterfly-Messer? Wieder wendet sich die Polizei an die Bevölkerung. 10.000 D-Mark Belohnung werden ausgesetzt. Doch der entscheidende Hinweis geht nicht ein. Es ist der merkwürdige Trampelpfad hinter den Häusern, der den Ermittlern keine Ruhe lässt. Wer nutzt diesen Weg, um wohin zu gelangen? Bei der Polizei reift ein zunächst absurder Gedanke. Von diesem Pfad kann man unbemerkt in die umliegenden Häuser schauen. Ist dieser Pfad ein Pfad für Spanner, die von hier heimlich die Bewohner beobachten?
5: Wir haben speziell innerhalb der Soko eine Gruppe gebildet, die die Aufgabe hatte, alle Vorkommnisse, die im Zusammenhang mit Spannern in Heidelberg und im Tatortbereich vorgekommen sind, aufzuhellen, zu registrieren, Personen zu ermitteln und diese Personen dann zu überprüfen hinsichtlich eines Alibis.
2: Der neue Ansatz bringt die Kripo endlich weiter. Was die Ermittler bei ihren Recherchen aufdecken, ist unglaublich. In Heidelberg gibt es nicht nur einzelne Spanner. Es gibt eine regelrechte Spanner-Szene, von der die Polizei bisher nichts wusste. Und diese ist bestens organisiert. Mehr als 60 Spanner sind Nacht für Nacht in der Stadt unterwegs, um unbemerkt ahnungslose Menschen in ihren Wohnungen zu beobachten.
5: Man kannte sich, man hat sich auch abgesprochen, welche Örtlichkeiten denn besonders geeignet sind. Man hat sich über Zeiten abgesprochen und das war für uns schon auch neu.
2: Die Ermittler finden heraus, zur Heidelberger Spannerszene gehört auch Frank Helmer. Auffällig, dieser Mann ist einschlägig vorbestraft. Die Polizei observiert ihn und beobachtet, wie er eine Reisetasche in einem Gebüsch verschwinden lassen will. Dann greifen die Beamten zu.
10: Polizei, nicht bewegen!
2: Was die Ermittler dann in der Tasche finden, macht Frank Helmer dringend tatverdächtig.
5: Zum Beispiel war da eine Musikkassette, die beschriftet war mit dem Vornamen des Opfers. Es gab eine Vielzahl von Kinderkleidungen, Unterwäsche. Es gab eine Vielzahl von Lichtbildern, die allesamt Kinder zeigten, überwiegend weibliche Kinder in Unterwäsche. Es gab versteckt Zeitungsausschnitte, die sich mit dem Mordfall befassten. Es gab von dem Tatverdächtigen keine Erklärung, wie er zu den Gegenständen kommt und warum er diese Zeitungsausschnitte sammelt.
2: Frank Helmer gilt nun als Tatverdächtiger Nummer 1.
11: Was sagen Sie denn dazu?
12: Ja, ich gebe ja zu, ich bin ein Voyeur, aber...
11: Voyeur? Ein Spanner sind Sie. Sie gehören nach diesem Spannerring an.
2: Er gesteht, dass er zum Kreis der Heidelberger Spannerszene gehört. Er gesteht weiter, dass der Mordfall Svenja ihn sehr interessiert und er deshalb die vielen Zeitungsartikel gesammelt hat.
12: Ich bin kein Mörder, das müssen Sie mir einfach glauben. Ich habe mit der ganzen Sache überhaupt nichts zu tun.
2: Aber den Mord, den gesteht er nicht. Die pornografischen Fotos, die gestohlene Unterwäsche und die perverse Neigung machen Frank Helmer verdächtig. Aber Beweise gibt es nicht. Inzwischen sind an Svenjas Leiche zahlreiche Fasern gefunden worden. Auffällig darunter waren graumelierte Fasern. Die Kriminaltechniker des LKA Baden-Württemberg hoffen, an der Kleidung von Helmer genau diese Fasern wiederzufinden. Diplombiologe Dr. Thomas Ritter macht sich an die Arbeit.
13: Von diesen Verdächtigen haben wir eine sehr große Zahl bekommen, auch an die 30 Kleidungsstücke, die in irgendeiner Weise ähnlich gefärbt waren. Und auch das Kraftfahrzeug wurde abgeklebt, das Bett wurde abgeklebt, die Sitzgelegenheiten von ihm wurden abgeklebt. Und das war ein sehr hoher Aufwand, diesen Verdächtigen dann auch zu überprüfen entsprechend.
2: Die mühevolle Kleinarbeit dauert mehrere Wochen. Und das Ergebnis ist ernüchternd.
13: Wir haben weder ein Kleidungsstück gefunden, was zu unserer täterrelevanten Spur vom Tatort gepasst hat, noch haben wir entsprechende Spuren bei ihm in seinem privaten Umfeld gefunden, sodass wir zu der Auffassung gelangt sind, dass er als Täter eher nicht in Frage kommt.
2: Ein herber Rückschlag für Kriminaloberrat Martin Simon und seine 25-köpfige Sonderkommission. Trotzdem sind sie weiter fest davon überzeugt, Svenjas Mörder ist in der Spannerszene zu suchen. Ein Ermittlungsteam wird beauftragt, sich ausschließlich auf die Spannerszene in Heidelberg zu konzentrieren. 60 Spanner werden penibelst überprüft und überwacht. Die Beamten suchen auch nach Parallelen zu ähnlichen Fällen. Sie stoßen tatsächlich auf einen ebenso mysteriösen und ungeklärten Fall aus dem Jahre 1999, der sich ebenfalls in Heidelberg ereignete. Damals konnte kein Täter ermittelt werden. Sie wenden sich jetzt an den Fallanalytiker Bernd Niegisch vom LKA Baden-Württemberg. Niegisch ist einer der Experten der operativen Fallanalyse. Er soll klären, ob möglicherweise der gleiche Täter für beide Taten in Frage kommt. Die Parallelen sind auffällig.
14: Es war ebenfalls ein junges Mädchen, das in ihrer Wohnung angegriffen wurde, zur Nachtzeit, als sie bereits schlief. Und die Besonderheit war, dass in diesem zweiten Fall nicht nur dieses Mädchen alleine zu Hause gewesen ist, sondern noch ein Bruder mit anwesend war und auch noch ein Elternteil. Und der Täter in Anwesenheit dieser anderen Personen durch eine unverschlossene Tür in das Haus eingedrungen ist und dieses Kind angegriffen hat, das im Bett lag.
2: Bernd Niegisch sucht den Tatort, die Wohnung der Familie Fichtner, auf. Er will genau verstehen, wie sich der Täter bewegt hat.
14: Wir haben auch eine zeitliche Rekonstruktion gemacht, wirklich mit Stoppuhr getestet, auf welchem Weg gelangt man in welcher Zeit in die Wohnung, in das Zimmer des Mädchens und wie lange braucht man, um wieder wegzukommen, weil das einfach wichtige Kriterien waren.
2: Der Täter muss sich also im Haus der Familie Fichtner sehr gut ausgekannt haben. Und der Trampelpfad hinter dem Haus eignet sich, um im Schutz der Dunkelheit das Haus unbemerkt auszuspähen. Möglicherweise hat der Täter von hier Svenja und ihre Familie über Wochen ausspioniert und wusste, wann das Mädchen allein zu Hause war und wie er unbemerkt entkommen konnte. Ganz ähnlich war es in dem Fall von 1999. Für den Fallanalytiker Bernd Niegisch gibt es nur ein Fazit.
14: Wir gehen von einem Serientäter aus. Wir gehen davon aus, dass diese beiden Fälle, das versuchte und das vollendete Tötungsdelikt, zusammengehören. Und wir befürchten auch, wenn der Täter nicht rechtzeitig ermittelt wird, dass er irgendwann wieder zuschlagen wird und dass dann die Probleme noch größer sein werden in Heidelberg und die Angst noch größer sein wird.
2: Der Druck für die Ermittler steigt. Für Kriminalhauptkommissar Ludwig Hilger ist das ein Wettlauf gegen die Zeit. Er muss den Serientäter fassen, bevor der erneut zuschlägt. Und immer neue Erkenntnisse treten zutage.
15: Man konnte also einige grundsätzliche Dinge herausarbeiten bei der Fallanalyse. Zum einen, dass der Täter ein gewisses Alter haben muss. Das wurde zwar relativ weit gefasst, in dem Fall aber nicht älter als 41 Jahre. Der Täter müsste eine Reihe von Vorstrafen bereits haben im Bereich der Eigentumskriminalität. Man fasst es ins Auge, dass er gewalttätig sein müsste, dass er im Bereich der Körperverletzungsdelikte einschlägig vorbestraft sein müsste.
2: Ins Visier gerät nun ein Mann, Andreas Pistor, 36 Jahre alt, vorbestraft und Mitglied der Spannerszene.
15: Besonders tatverdächtig hat diese Person der Umstand gemacht, dass er das Objekt kannte, dass er die Tatwohnung kannte, dass er bereits 1992, also 8 Jahre vor der Tat, mehrfach dieses Objekt als lohnenswertes Spannerobjekt auserkoren hatte. Weiterhin eben hat es zugetroffen, dass er im Bereich dieser Vorstrafen bereits kriminalpolizeilich bekannt war. Er hatte die Schuhgröße des Tatverdächtigen, die stand fest mit Größe 42.
2: Aber die Schuhgröße 42 ist allein kein Beweis, lediglich ein Indiz. Und das reicht für eine Anklage nicht aus. Kommissar Hilger weiß das natürlich. Doch er gibt nicht auf. Er lässt Andreas Pistor überwachen.
15: Der Kollege, der sich auf den Tatverdächtigen letztendlich konzentriert hat, hatte keine objektiven Spuren, die er dem Tatverdächtigen hätte zuordnen können, sodass er zunächst das tatverdächtigen Umfeld beleuchtete, hat bei der Kindheit des Tatverdächtigen angefangen zu recherchieren, hat Zeugen befragt, hat ehemalige Freundinnen, Lebensgefährtinnen, Intimpartner befragt und er war sich klar darüber, dass der Tatverdächtige von diesen Ermittlungen erfahren wird. Letztendlich dazu führte, dass der Tatverdächtige unvermittelt beim zuständigen Fachdezernat erschien und sich über die Ermittlungen beschwerte. Der Kollege ließ aber nicht locker und hat weiterhin im Umfeld des Tatverdächtigen ermittelt, was letztendlich dazu führte, dass der Tatverdächtige unter Verfolgungswahn litt.
2: Je länger die Polizei Andreas Pistor beobachtet, desto nervöser wird er. Er glaubt, dass seine Wohnung abgehört wird und dass die Polizei sogar Wanzen in seinen Schuhen versteckt hat.
15: Damit war er noch lange nicht überführt. Gelang aber dem Kollegen letztendlich ein Personogramm zu erarbeiten, das parallel zu dem Ergebnis der Fallanalyse die Staatsanwaltschaft dazu veranlasst, einen Durchsuchungsbeschluss für die Wohnung des Tatverdächtigen zu erlassen.
2: Und die Ermittler durchsuchen gründlich. Doch sie finden nichts, was einen direkten Zusammenhang zum Mord von Svenja ergibt. Keine Fotos, keine Aufzeichnungen und vor allem nicht die gesuchten Puma-Sportschuhe. Doch noch hat die Polizei nicht alle Register gezogen. Die Faserexperten haben ihre Arbeit fortgesetzt und inzwischen Pistors gesamte Wohnung abgeklebt. Und sie haben etwas gefunden. Graumelierte Fasern. Doch die Fasern allein sind noch kein Beweis. Die Kripo braucht identische Fasern auf Pistors Kleidungsstücken. Und es ist sehr wahrscheinlich, dass er die nach der Tat weggeworfen hat.
13: Wir haben aber überlegt, dass er ja auch indirekt Spuren verschleppen könnte aus seinem privaten Umfeld. Und haben dann gesucht, was würde dafür in Frage kommen. Es muss etwas sein, was auffällig gefärbt ist und was auch entsprechend viele Spuren abgibt. Und sind auf ein gelbes Bettlaken gestoßen und haben nun genau diesen Fasertyp auch nochmal versucht, im Tatortbereich zu finden. Was auch wieder sehr aufwendig war, aber von Erfolg gekrönt, obwohl es insgesamt zum Schluss nur eine einzige Spur war, die wir da gefunden haben.
2: Eine einzige winzige gelbe Faser im Kinderzimmer von Svenja, mit bloßem Auge kaum zu erkennen, stimmt mit dem Bettlaken des Mannes überein. Das ist der schlagende Beweis. Andreas Pistor war am Tatort. Leugnen ist jetzt zwecklos.
16: Ich wollte ihr nichts tun, das müssen Sie mir glauben. Das habe ich alles nicht gewollt.
2: Der Beschuldigte gesteht und sucht einen letzten Ausweg.
16: Ich wollte das kleine Mädchen nur beim Schlafen beobachten, sonst nichts.
2: Doch damit kommt er nicht durch. Denn Kommissar Hilger kann den genauen Tatablauf inzwischen haargenau rekonstruieren.
15: Aufgrund der Spurenlage und insbesondere aufgrund des Geständnisses des Täters hat sich die Tat so abgespielt, dass er zunächst zugab, über Monate hinweg das Kind und auch die Mutter des Kindes beobachtet zu haben. Er hatte sich sogar schriftliche Aufzeichnungen über die Lebensgewohnheiten des Mädchens gemacht, wusste ganz genau, wann dieses Mädchen alleine zu Hause sein musste, hat sich diesen Tag ausgesucht, um an diesem Tag in die Wohnung einzudringen. Er gab zu, dass er bei seinen Spannertätigkeiten bereits in der Wohnung war.
2: Pistor kennt sich also bestens aus im Haus. Lautlos stiehlt er sich hinein.
15: Er berichtet darüber, dass er sofort in das Kinderzimmer gegangen ist, wo das Kind schlief, und dass er eigentlich nur das Mädchen beobachten und berühren wollte. Und als es dann angefangen hat zu schreien, habe er auf das Kind eingestochen. Danach sei er fluchtartig über die Terrassentür und über den angrenzenden Zaun zu seinem Fahrzeug, das in der Nähe stand, gerannt und unmittelbar danach nach Hause gefahren.
2: Ein Kind im Schlaf erstochen. Warum? War es sein Sexualtrieb oder nur seine Angst, als Spanner aufzufliegen? Noch sind die Ermittler nicht zufrieden. Sie wissen, dieser Mann ist ein Serientäter und sie warten auf ein weiteres Geständnis.
15: Er hat das versuchte Tötungsdelikt an dem damals 11-jährigen Mädchen gestanden, wo er auch über die offenstehende Terrassentür an das Kinderbett des schlafenden Mädchens getreten ist und auf das Kind eingestochen hat.
2: Und eine weitere Straftat kommt ans Licht.
15: Er hat einen weiteren Überfall auf ein Mädchen gestanden, das er auch über längere Zeitraum bespannt hatte.
2: Dieses Mädchen fiel er auf ihrem Schulweg an. Doch die 9-Jährige konnte ihm entkommen. Und dann gesteht er, schon 1995 hat er bereits einen Menschen getötet.
15: Er hat den Mord an einer damals 27-jährigen Frau gestanden, die er auch über längere Zeitraum bespannt hatte, in der er auch über ein Fenster in die Wohnung eingedrungen ist, als diese alleine zu Hause war.
2: Dieser Mann ist eine tickende Zeitbombe. Über Jahre hinweg suchte er sich immer wieder gezielt neue, hilflose Opfer aus. Getrieben von seiner perversen Neigung, griff er 4 Menschen an, 3 kleine Mädchen und eine junge Frau.
15: Er hat weitere 9 Einbruchsdiebstähle gestanden, die er wohl aus sexueller Motivation heraus begangen hat.
2: Der Täter ist gefasst. Eine Stadt atmet auf. Andreas Pistor wird zu lebenslanger Haft verurteilt. Wegen zweifachen Mordes, versuchtem Mord, versuchtem sexuellen Missbrauch und zahlreicher Einbruchsdelikte. Das Gericht stellt die besondere Schwere seiner Schuld fest und ordnet die anschließende Sicherungsverwahrung an. Svenjas Mörder bleibt den Rest seines Lebens hinter Gittern.
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2: Ich bin David Riemer. Im Konflikt um die für den weltweiten Energiehandel wichtige Straße von Hormuz widerspricht US-Präsident Trump den iranischen Behörden. Trotz neuer gegenseitiger Angriffe erklärt er die Meerenge für offen.
3: Dass der Iran die Meerenge schließen will, ist schon eine Ohrfeige für den Präsidenten, denn statt wie geplant über Irans Atomprogramm zu verhandeln, kassiert der Iran damit eine Vereinbarung, die eigentlich schon getroffen war. Trump behauptet zwar, die Meerenge bleibe offen, Fakt ist aber, die Drohungen aus dem Iran hemmen die Schifffahrt erheblich. Und das macht Öl und Benzin potenziell teurer. Der Iran und die USA stehen damit quasi wieder am Anfang, also am Rande eines Krieges mit voller Härte. Aus Washington, Jan-Christoph Freibert.
2: Im vergangenen Monat mit seiner extremen Hitzewelle starben bundesweit so viele Menschen im Wasser wie seit über 20 Jahren in keinem Juni mehr. Mindestens 99 Menschen ertranken in dem Monat im Wasser, teilte die Deutsche Lebensrettungsgesellschaft mit. Zuletzt wurden im Hitzesommer 2003 mit 107 verunglückten Menschen mehr Badetote im Monat Juni gezählt. Auch an diesem Wochenende, an dem es wegen der sommerlichen Temperaturen viele Menschen ans Wasser zog, starben 5 Menschen in Deutschland beim Baden. VW plant einen Großumbau. Zehntausende Stellen könnten wegfallen, Standorte sind in Gefahr. In der angespannten Lage versucht Konzernchef Blume jetzt Hoffnung zu verbreiten. Es gäbe intelligentere Lösungen, als Werke zu schließen, sagte Blume der Bild am Sonntag.
4: Blume beruft sich auf ein laufendes Sparprogramm bei VW. Allein dadurch hätten die Fabrikkosten um durchschnittlich 20% verbessert werden können. Allerdings war der VW-Chef Berichten zufolge gerade im Aufsichtsrat mit einem weiteren Sparprogramm gescheitert. Der Betriebsrat hatte Blume bis Freitag ein Ultimatum gestellt. Er sollte der Belegschaft reinen Wein über die Pläne einschenken, die bisher nur aus den Medien bekannt sind. Passiert ist nichts. Angeblich sollen mehr als 100.000 Stellen gestrichen und die Werke in Hannover, Emden, Zwickau sowie Audi in Neckarsulm geschlossen werden. Tanja Wagner, Nachrichtenredaktion.
2: Zum Tennis. Alexander Zverev hat den Wimbledon-Titel verpasst. Die deutsche Nummer 1 verlor das Finale gegen den Weltranglisten-Ersten Jannik Sinner nach fast 4 Stunden in 4 Sätzen. Für Zverev ist es die 10. Niederlage in Serie gegen den Italiener.